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1: Wetter hier auf Kiss FM? Hochprofessionell.
2: Wie würdest du, mit welchen Geräuschen würdest du das Wetter heute beschreiben? Und am Wochenende?
1: Ah.
2: Gesellschaft, ihr wisst alles, was ihr wissen müsst. Heute ist am Wochenende wird es dann um die 30 Grad und Sonne.
1: Oh.

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0: Normalerweise bei Sportevents Doping auf gar keinen Fall. Aber hier Doping erlaubt.
1: Up to date.
0: Okay, Carolina Franzi und Big Mojo, was ist da los?
2: Wir leben einfach in einer Simulation, Leute. Am Sonntag geht's los mit den Enhanced Games. Natürlich in Amerika. Ein Sportevent, bei dem Doping ausdrücklich erlaubt ist.
3: What?
2: Warum? Weil die Veranstalter laut eigener Aussage das, Achtung, ich zitiere, menschliche Potenzial in Übermenschlichkeit verwandeln wollen.
3: Das ist so Amerika.
2: Es ist so Amerika.
0: Und so ungesund.
2: Für Weltrekorde gibt's Preisgelder in Millionenhöhe. Die Weltrekorde gelten natürlich nicht. So, aber Peter Thiel zum Beispiel, der hat PayPal gegründet. Oder Donald Trump Jr., der springt ja auch rum und gibt mal ein bisschen Geld.
0: Oh, wow.
2: Ja, ja, für Weltrekorde, die natürlich nicht offiziell gelten, aber die da halt aufgestellt werden, weil die Leute gedopt sind.
0: Wie diese Menschen einfach ihre eigene Welt aufbauen. Dann.
2: Ja, mit dabei sind rund 40 Athletinnen und Athleten, darunter auch zwei Deutsche. Und gestartet wird in Leichtathletik, Schwimmen und Gewichtheben. Unter medizinischer Aufsicht natürlich, weil es todesgefährlich ist, was da angeht. Und Sportverbände weltweit sind komplett entsetzt. Also der Deutsche Olympische Sportbund hat gesagt, das ist ein Angriff auf unseren fairen und sauberen Sport.
0: Ja.
2: Das ist ethisch und moralisch nicht vertretbar, was da abgeht. Aber in Amerika drüber, da ist halt ja bigger, better, stronger.
3: Das ist richtig schlimm.
0: Also ist natürlich schon interessant und spannend, denn wie viel besser, krasser, schneller werden sie denn sein? Einfach mal, um es zu sehen, die Zahlen.
2: Cyborg, ich finde das ganz apokalyptisch.
0: Aber wirklich, das ist ja nicht gut für den Körper. Und sowas dann zu supporten, finde ich nicht gut.
3: Ein Ex-Freund von mir, way, way back, der hat sich auch früher gestopft. So. Und ich fand das ganz schlimm. Ich finde es ganz schlimm, vor allem, wenn du dann damit aufhörst, wie der Körper abbaut. Was für Nachwirkungen, Nebenwirkungen das hat. Ich hatte die ganze Zeit Angst um sein Herz und hat mal so ganz krass Zuckungen gehabt und so.
2: Oh Gott.
3: Leute, mach
0: das nicht. Geht nicht rein in das
3: Business. Nein.
2: Und ganz ehrlich, wie gefährlich und gruselig klingt das, dass die eine neue Supermenschheit erschaffen wollen? Was ist das? Das ist einfach nur apokalyptisch.
0: Das klingt wie eine eigene komische Serie. Und das jetzt wann?
2: Am Sonntag geht's los mit den Enhanced Games in den USA.
0: Können wir nicht daraus die Drunk Games machen oder so, dass man das alles besoffen macht oder so als Alternative?
2: Die Olympiade als Alternative.
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1: Freitag, Wochenende, verlängertes Wochenende. Pfingstmontag ist ja auch frei. Und dann noch ist auch das Wetter so nice. Also hoffentlich. Carolina Franzi, Big Mo hier, Kisse Wärme ist an.
2: Ja, erstmal Step by Step, ne? Ja. Heute viele Wolken, bis zu 23 Grad. Ich weiß, die Aussichten sind nicht so geil, aber immer pünktlich zum Karneval der Kulturen, immer pünktlich zum langen Pfingstwochenende ist der Sommer am Start.
1: Das ist wichtig.
2: Genauso wie jetzt am Wochenende. Um die 30 Grad und durchgehend Sonne. Also denkt dran, am Wochenende nicht nur ordentlich zu feiern und Apfelschorle zu trinken, sondern auch Deo zu benutzen und vor allem euch einzucremen.
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0: Carolina, Franzi, Big Mo hier. Wer ist da am Kiss Contact?
2: Guten Morgen.
3: Morgen, hier ist Yasin aus Hamburg.
0: Yasin aus Hamburg. Geht's. Moin, moin, Grüße gehen raus. Was können wir für dich tun?
3: Ich hätte gerade Gasolina gehört.
0: Ja, genau. Gasolina.
2: Da-da-da. Gasolina.
3: Gasolina.
0: Ja, und jetzt?
3: Ja, jetzt dachte ich, ruf mal einmal an und bin durchgekommen.
0: Ja.
3: Ich habe das Auto gestiegen, das ist die.
0: Genau, der lief zwar nicht in voller Länge, wir haben ja nur kurz gezeigt, wie der Song klingt, aber was glaubst du, passiert da normalerweise, wenn der in voller Länge läuft?
3: Also wenn er dann in voller Länge laufen würde, dann gibt es 63 Euro in the Cash.
4: Meine Güte, da hast du dir aber...
5: Ey, du bist so vernünftig gemerkt.
4: Wir machen das erst seit gestern.
0: Wirklich?
3: Ja,
5: yeah, really. Das Einzige, was du jetzt noch dir notieren musst, wir machen das Ganze ab Montag und wenn der Song in voller Länge läuft, okay?
4: Sorry.
3: Dann hören wir uns am Montag.
5: Das sehr gut, würde ich mal
0: notieren. Aber trotzdem, Grüße gehen raus nach Hamburg und wir freuen uns über alle in Hamburg, die Home of Hip-Hop und R&B hören. Danke dafür.
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0: Ey yo, Kiss Nation, Freitag, fast langsam geht es Richtung Wochenende. Schön, dass ihr mit am Start seid hier bei Kiss FM. Kurzes Update für euch.
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2: mit Michelle. Fliegen in Deutschland wird ein bisschen günstiger. Der Bundestag hat beschlossen, die Luftverkehrssteuer zu senken. Bei Langstreckenflügen geht es dabei um etwa 11,40 Euro. Neben der Union und der SPD hat auch die AfD dafür gestimmt. Grüne und Linke waren dagegen. Komplett offen ist allerdings, ob die Fluggesellschaften die Vergünstigung an die Reisenden komplett weitergeben. Die Luftverkehrssteuer gibt es in Deutschland erst seit 2011. Airlines sehen darin einen Grund, warum sich die deutsche Luftfahrt nach der Corona-Flaute deutlich langsamer erholt hat als im restlichen Europa. Das Kindergeld soll in Deutschland bald automatisch ausgezahlt werden. Das will der Bundestag heute beschließen. Eltern müssen dann keinen Antrag mehr stellen und sollen so nach der Geburt der Kinder entlastet werden. Außerdem berät der Bundestag heute über die geplante Apothekenreform. Verschreibungspflichtige Medikamente sollen in bestimmten Fällen in Apotheken auch ohne Rezept abgegeben werden dürfen, zum Beispiel bei chronischen Krankheiten. Außerdem dürfen Apotheken dann bald mehr Impfungen anbieten, zum Beispiel gegen Hepatitis oder Tetanus. Am langen Pfingstwochenende wird es laut und bunt in Berlin. Der Karneval der Kulturen startet heute Nachmittag. Das Straßenfest ist rund um den Blücherplatz in Kreuzberg. Am Sonntag wird der große Umzug durch Friedrichshain und Mitte stattfinden. Vorher ist morgen schon der Kinderkarneval. Bis einschließlich Montag gibt es Live-Musik, Essen und Trinken aus verschiedenen Ländern, Kostüme und Partys rund um den Karneval der Kulturen. Für alle, die an diesem Wochenende in Berlin unterwegs sind, bedeutet das allerdings auch einige Straßensperrungen.

0: Endlich Freitag, Wochenende. Carolina, Franzi und Big Mo hier auf Kiss. Was geht?
1: Hallo.
0: Lucia, wir sind's.
1: Hi.
0: Carolina, Franzi, Big Mo hier. Ich habe deine Nachricht gesehen.
1: Ja, hi, guten Morgen.
0: Ich habe es gelesen, aber kannst du es bitte nochmal der Kiss Nation und Carolina und Franzi auch sagen, was du immer aufschiebst?
1: Unseren scheiß Kleiderschrank mal ausmisten und die Jacken aussortieren.
0: Oh, habt ihr so einen riesen Kleiderschrank, wo sehr viel reinpasst?
1: Ja, wir haben, glaube ich, sogar 7 Türen und es ist trotzdem zu wenig, weil wir 2 Frauen sind.
0: Euer Kleiderschrank ist eine Wohnung, oder was?
1: Ja, so halb. Ja, genau. Und deswegen stapelt sich alles und wir sind einfach, also wir wohnen jetzt hier seit August und wir haben es bis jetzt immer noch nicht geschafft.
2: Eine Problematik, die es natürlich gibt, ist, wenn du das alles aussortierst, kommt das dann alles in die Vinted-Ecke und wird dann da liegen gelassen.
1: Ja, genau, richtig.
2: So ist es immer bei mir. Und dann kommt es immer in diese blauen Ikea-Tüten und dann liegen die halt ein Jahr darum.
3: Ja. Leute denken, es ist einfach nur Kleiderschrank aufräumen, aber es ist viel mehr als das. Das ist eine Lebensaufgabe.
2: Das stimmt.
0: Ja. Lucia, ich will dir helfen und ich weiß, was da hilft. Druck.
1: Ja.
0: Deswegen lass einen Termin ausmachen. Und dann melde ich mich nochmal und bis dahin musst du auch fertig sein.
1: Ja, okay, dann machen wir das.
0: Montag, 22. Juni, ich melde mich, hoffentlich dann mit einem positiven Ergebnis, dass ihr es geschafft habt.
1: Ja.
0: Ich werde auch gleich den Outlook-Kalender eintragen und Franzi und Carolina auch mit einladen, deine Nummer da reinschicken, dass ich hier nichts verliere.
1: Ja.
0: Ich hoffe, das reicht an Druck.
1: Ja, ich hoffe es auch. Also, ja.
2: Ganz Deutschland hat jetzt dieses Versprechen gehört.
0: Alles klar, Lucia.
1: Scheiße, okay.
0: Wir hören uns wieder am 22. Juni.
1: Ja, das machen wir. Dann wünsche ich euch einen wunderschönen Tag.
0: Mit dem aufgeräumten Kleiderschrank.
2: Bye bye.
0: Tschüss.
1: Ciao. Danke, ciao.
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1: Freitag, verlängertes Wochenende, Pfingsten, Karneval der Kulturen. Es steht so viel an. Carolina Franzi, Biggie, Big Mo hier. Und hoffentlich macht das Wetter weiterhin noch mit, weil es ändert sich auch immer oft mit dem Wetter. Carolina?
2: Ja, das Wetter.

0: trocken bleiben bei bis zu 23 Grad. Aber no worries, Friends, pünktlich zum KDK, zum Karneval der Kulturen, kommt die Sonne raus, der Sommer ist am Start, um die 30 Grad das ganze lange Wochenende über.
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0: Kiss FM ist an, Carolina, Franzi,
1: Hi.
0: Big Mo hier und das Wochenende ist geil, es ist verlängert und es ist Karneval der Kulturen, Party auf der Straße, alle aus der ganzen Welt kommen nach Berlin, um zu feiern, aber boah ey, wo genau, weil es steht so viel an. Und zum Glück haben wir hier eine Karneval der Kulturen Süchtige, die genau weiß, wo ihr unbedingt hin solltet. Carolina!
2: Ja, right. Qualitätsmerkmal, Prädikat, wertvoll.
3: Oh, danke schön, danke.
2: Also da könnt ihr vertrauen.
3: Freitag, Samstag, Sonntag und Montag ist Party in der ganzen Stadt. Ich habe die besten Spots für euch rausgesucht. Also von Freitag bis Montag auf jeden Fall euer Place to be, der Blücherplatz. Das ist da bei Poco Domäne. Da gibt es nämlich die Impact Stage von unserem Homie Sosa. Und der hat richtig viele Acts am Start.
0: Das ist geil.
3: Artists, DJs, da geht die ganze Zeit ordentlich Party. Ab 16 Uhr jeden Tag. Ansonsten würde ich an eurer Stelle am Freitag zu Sweet Sensation gehen. Ab 13 Uhr geht's da los. Da bekommt ihr Afrobeats, Amapiano und Hip-Hop. Am Samstag geht's dann weiter bei KDK Rave. Ab 23 Uhr im Napoleon-Komplex. Das ist da Ecke Warschauer.
2: Ist bei mir um die Ecke, ist cool.
0: Und danach alle zu Franzi.
3: Da gibt es mehrere Floors. Ja, es gibt Foodtrucks. Ihr bekommt Afrobeats, Dancehall, R&B, Amapiano, Hip-Hop von DJ Own It, von Dipped in Colors, von Kevin Bipolar. Und ihr wisst immer, wenn die auflegen, ist es eine 12 von 10 Veranstaltung. Und am Sonntag nach dem großen Umzug geht's dann für euch nach Neukölln. Karneval XXL Jersey und Flag Party in Huxleys neuer Welt. Da bringt ihr einfach eure Flagge mit von eurem Land oder ihr tragt das Lieblingsjersey eurer Mannschaft. Cool. Und dann feiert ihr zu Afrobeats, Dancehall, R&B, Amapiano und Hip-Hop.
0: Und wenn ihr euch jetzt denkt, scheiße Mann, ich hab nicht mitgeschrieben, verdammt nochmal. Das Gute ist, Caroline hat auch nochmal alles zusammengefasst für euch auf unserer Homepage.
3: Aber ganz wichtig, Shoutout auch an Malisha, weil sie ist da genauso investiert wie ich.
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0: Hey yo, guten Morgen KISS Nation. Schön, dass ihr mit am Start seid hier bei KISS FM. Carolina,
1: hey.
0: Franzi und Big Mo hier.
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0: Fast Wochenende, Freitag. Schön, dass ihr mit am Start seid. Kiss Nation, kurzes, kleines Update für euch.
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2: mit Michelle. Flugtickets könnten bald etwas günstiger werden. Denn der Bundestag hat am Abend beschlossen, die Ticketsteuer zu senken. Dabei geht es allerdings um einen Betrag zwischen 2,50 Euro und 11,40 Euro, je nachdem, wie lang die Strecke ist. Es ist auch noch nicht klar, ob die Airlines die Steuersenkung wirklich 1:1 weitergeben. Zuletzt sind die Flüge eher teurer geworden, denn durch den Krieg im Iran sind auch die Kerosinpreise deutlich gestiegen. Mehr Sicherheitsgefühl in Hamburg. Seit einem Jahr können Fahrgäste in Hamburg nach 21 Uhr zwischen zwei Bushaltestellen aussteigen. Den sogenannten Wunschausstieg gibt es auf allen Metro-, Stadtbus- und Nachtbuslinien außerhalb der Innenstadt. 94% bewerten das Angebot positiv. Bei Frauen sind es sogar 97%, schreibt das Hamburger Abendblatt. Die Fahrgäste sprechen den Stopp zu Beginn der Fahrt mit der Fahrerin oder dem Fahrer ab. Dadurch soll es mehr Sicherheit abends auf dem Heimweg geben. Juju hat heute Nacht einen neuen Song rausgebracht. Shorty heißt er. Und darin geht's um Geld, Hate und Internet-Fame.

Nach Crash Out Freestyle und Dumm ist Shorty jetzt die dritte Single vom neuen Album, das dann Anfang August rauskommen wird. Dazu ist auch eine Tour geplant, die Crash Out Club Tour in Hamburg, Köln und Stuttgart. Außerdem wird es in Berlin und München eine Album-Release-Show geben.

0: Normalerweise bei Sportevents Doping auf gar keinen Fall, aber hier Doping erlaubt. Last but literally never least. Up to date. Okay, Carolina Franzi und Big Mo, was ist da los,
1: Franzi? Wir leben einfach in einer Simulation, Leute. Am Sonntag geht's los mit den Enhanced Games. Natürlich in Amerika. Ein Sportevent, bei dem Doping ausdrücklich erlaubt ist.
2: What?
1: Warum? Weil die Veranstalter laut eigener Aussage das, Achtung, ich zitiere, menschliche Potenzial in Übermenschlichkeit verwandeln wollen.
2: Das ist so Amerika.
1: Es ist so Amerika.
0: Und so ungesund.
1: Für Weltrekorde gibt's Preisgelder in Millionenhöhe. Die Weltrekorde gelten natürlich nicht. So, aber Peter Thiel zum Beispiel, der hat PayPal gegründet. Oder Donald Trump Jr., der springt da auch rum und gibt mal ein bisschen Geld.
0: Oh, wow.
1: Ja, ja, für Weltrekorde, die natürlich nicht offiziell gelten, aber die da halt aufgestellt werden, weil die Leute gedopt sind.
0: Wie diese Menschen einfach ihre eigene Welt aufbauen. Dann.
1: Ja, mit dabei sind rund 40 Athletinnen und Athleten, darunter auch zwei Deutsche. Und gestartet wird in Leichtathletik, Schwimmen und Gewichtheben. Unter medizinischer Aufsicht natürlich, weil es gefährlich ist, was da angeht. Und Sportverbände weltweit sind komplett entsetzt. Also der Deutsche Olympische Sportbund hat gesagt, das ist ein Angriff auf unseren fairen und sauberen Sport.
0: Ja.
1: Das ist ethisch und moralisch nicht vertretbar, was da abgeht. Aber in Amerika drüber, da ist halt ja bigger, better, stronger.
2: Das ist richtig schön.
0: Also ist natürlich schon interessant und spannend, denn wie viel besser, krasser, schneller werden sie denn sein? Einfach mal, um zu sehen, die Zahlen.
1: Cyborg, ich finde das ganz apokalyptisch.
0: Aber wirklich, das ist ja nicht gut für den Körper. Und sowas dann zu supporten, finde ich nicht gut.
2: Ein Ex-Freund von mir, way, way back, der hat sich auch früher gestopft. So. Und ich fand das ganz schlimm. Ich finde es ganz schlimm, vor allem, wenn du dann damit aufhörst, wie der Körper abbaut. Was für Nachwirkungen, Nebenwirkungen das hat. Ich hatte die ganze Zeit Angst um sein Herz und hat immer so ganz krass Zuckungen gehabt und so.
1: Oh Gott.
2: Leute, mach das nicht.
0: Geht nicht rein in das Business. Nein.
1: Und ganz ehrlich, wie gefährlich und gruselig klingt das, dass die eine neue Supermenschheit erschaffen wollen? Was ist das? Das ist einfach nur apokalyptisch.
0: Das klingt wie eine eigene komische Serie. Und das jetzt wann?
1: Am Sonntag geht's los mit den Enhanced Games in den USA.
0: Können wir nicht daraus die Drunk Games machen oder so, dass man das alles besoffen macht oder so als Alternative?
1: Die Olympiade als Alternative.
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1: Freitag, Wochenende, verlängertes Wochenende. Pfingstmontag ist ja auch frei. Und dann noch ist auch das Wetter so nice. Also hoffentlich. Carolina Franzi, Big Mo hier. Kisse, wärme es an.
2: Erstmal Step by Step, ne? Ja. Heute viele Wolken, bis zu 23 Grad. Ich weiß, die Aussichten sind nicht so geil. Aber immer pünktlich zum Karneval der Kulturen, immer pünktlich zum langen Pfingstwochenende ist der Sommer am Start.
1: Ist wichtig.
2: Genauso wie jetzt am Wochenende. Um die 30 Grad und durchgehend Sonne. Also denkt dran, am Wochenende nicht nur ordentlich zu feiern und Apfelschorle zu trinken, sondern auch Deo zu benutzen und vor allem euch einzucremen.
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0: Endlich Freitag, Wochenende, Carolina, Franzi und Big Mo hier auf KISS. Was geht?
1: Einfach mal wieder back to the roots. Spazieren gehen, Kopf frei kriegen, nicht aufs Handy starren, 10.000 Schritte reinkriegen und dabei noch unglaublich frische Leute kennenlernen. Das könnt ihr jetzt in Berlin und das Ganze schon am Sonntag.
0: Bei uns im KISS Tower, Alan Anders, oder vielleicht kennt ihr ihn auch von Deutschrap Späti oder ganz neu Spazierclub Berlin. Und ich folge dir bei Deutschrap Späti.
2: Okay.
0: Und jetzt bist du hier im KISS Tower. Schön, dass du da bist.
2: Danke, dass ich hier sein darf.
3: Du kommst ja so ein bisschen aus dem Musikbusiness. Du hast für diverse Artists Musikvideos gedreht, konzipiert. Yes. Du bist auch im Managementbereich, glaube ich, am Start. Du hast in deinem Späti unten ein Studio drin, wo Artists ihre Songs und Alben aufnehmen.
2: Yes.
3: Und jetzt hast du dir gedacht, ich mache einen Spazierclub auf. Yeah. Wie kam es dazu?
2: Also, erstens habe ich meinen Führerschein verloren.
3: Ja.
0: Alles klar, danke fürs Interview. Ciao.
2: Ich habe meinen Führerschein verloren. Und seit letztem Jahr bin ich so, weil ich immer im Büro war und in, keine Ahnung, Flugzeug, Auto, Büro, das war so mein Alltag die ganze Zeit. Da dachte ich so, ey, fuck, Alter, ich habe so 20 Schritte am Tag. So, das war's. Und dann bin ich so morgens vor dem Büro einfach immer spazieren gegangen. Einmal die Kantstraße runter, dann irgendwann bis zum Kudamm, dann einmal bis nach Schöneberg und dann wieder zurück. Also, seitdem mache ich das die ganze Zeit. Und ich war vor einer Woche bei einem Running Club und dachte mir so die ganze Zeit, so, ich wollte schon immer hingehen. So, ne? Dachte ich mir, boah, ich bin scheiße, ich bin zu schwer und zu groß für so einen Running Club, ich kann das nicht machen. Mhm. Meine Knie werden abkacken. Bin ich hingegangen, hat aber irgendwie funktioniert. Aber dann dachte ich mir so, ich glaube, die meisten Leuten geht es so, die wollen zu einem Running Club, weil es Bock macht eigentlich und so mit Leuten rausgehen und so, aber viele trauen sich nicht.
3: Die Hürde ist ja noch ein bisschen größer mit Konditionen, dann mithalten, dann willst du nicht abkacken. Wie willst du dich da unterhalten mit Menschen, wenn du keine Luft mehr hast?
2: Richtig. Und dann dachte ich mir, ich mache seit so 6 Monaten Content und poste einfach alle meine Gedanken. Da habe ich so ein Video gemacht, wo ich sage, ey, ich glaube, die meisten Leute trauen sich nicht, zu einem Running Club zu gehen. Aber wie wäre es mit Spazieren so?
3: Mhm.
2: Da haben sich todes viele Leute auf einmal gemeldet. Und dann dachte ich mir, ja, okay, dann kommt einfach mit mir.
1: Wie lange geht ihr dann?
2: Also 2 Stunden, 3 Stunden so ungefähr.
1: Okay.
2: Ja.
1: Also richtiger Marsch.
0: Ja,
1: also
0: oder direkt Richtung KDK laufen, Karneval.
2: Das machen wir diesen Sonntag tatsächlich.
0: Ja, ja.
3: Ja, ja, ja. Geil.
0: Das war letzten
1: Hast du Forrest
0: Sonntag?
1: Gump gesehen eigentlich?
2: Ja, ja, ja.
0: Das war letzten Sonntag, jetzt diesen Sonntag, nächsten Sonntag auch. Ist jetzt immer sonntags?
2: Also,
0: Spazierclub Berlin, immer sonntags, 12 Uhr?
2: Ich glaube schon, ich weiß es noch nicht so ganz genau. Das Ding ist, es ist auch einfach alles vor 5 Tagen erst entstanden, so, ne?
0: Und jetzt ist hier bei KISS FM. Was ist hier los?
3: Eine Eigendynamik.
2: Ja.
3: Ja. Wo können sich die Leute melden?
2: Einmal auf Instagram einfach, Spazierclub Berlin.
3: Ja.
2: Kann man sich anmelden, da ist ein Link, dann bist du direkt bei der WhatsApp-Gruppe oder bei Luma gibt es so ein Veranstaltungsding, ganz normal. Oder du schreibst uns oder Sonntag 12 Uhr, Deutsche spät
3: ihr
2: einfach.
3: KISS Nation, wenn ihr auch Bock habt, spazieren zu gehen in einer übergroßen Gruppe, voll mit freshen Leuten, dann checkt auf jeden Fall unsere Insta-Stories. KISSFM.de heißen wir auf Instagram. Da haben wir Alan und seinen Spazierclub Berlin auch nochmal für euch verlinkt. Und dann viel Spaß beim Spazierengehen jeden Sonntag um 12 Uhr.

0: Hey yo, Kiss Nation, wenn wir auf Kiss Kosten euren Tank voll machen sollen, dann hört auf diesen Track hier von Daddy Yankee.
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0: Carolina, Franzi, Big Mo hier. Wer ist da am Kiss Contact?
2: Guten Morgen.
3: Morgen, hier ist Yasin aus Hamburg.
0: Yasin aus Hamburg. Geht's. Moin, moin, Grüße gehen raus. Was können wir für dich tun?
3: Ich hätte gerade Gasolina gehört.
0: Ja, genau. Gasolina.
4: Da, Gasolina.
3: Gasolina.
0: Ja, und jetzt?
3: Ja, jetzt dachte ich, ruf mal einmal an und bin durchgekommen.
0: Ja.
3: Ich
0: bin
3: aufgestiegen, das ist die.
0: Genau, der lief zwar nicht in voller Länge, wir haben ja nur kurz gezeigt, wie der Song klingt, aber was glaubst du passiert da normalerweise, wenn der in voller Länge läuft?
3: Also wenn er dann in voller Länge laufen würde, dann gibt es 360 Euro in the cash.
2: Meine Güte, da hast du dir aber...
5: Ey, du bist so
2: vernünftig gemerkt. Wir machen das erst seit gestern.
0: Wirklich?
3: Ja, yeah, really.
5: Das Einzige, was du jetzt noch dir notieren musst, wir machen das Ganze ab Montag und wenn der Song in voller Länge läuft, okay?
2: Sorry.
3: Dann hören wir uns am Montag.
5: Das sehr gut,
0: würde ich mal
5: sagen.
0: Aber trotzdem, Grüße gehen raus nach Hamburg und wir freuen uns über alle in Hamburg, die Home of Hip-Hop und R&B hören. Danke dafür.
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0: Moinsen Kiss Nation, Kiss FM ist an. Carolina, Franzi und Big Mo hier, was geht?
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0: Happy Friday, Kiss Nation und hallo, schön, dass ihr mit am Start seid hier bei Kiss FM. Ganz kurz für euch, das Wichtigste in Kürze.
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2: mit Michelle. Fliegen wird in Deutschland ein bisschen günstiger. Der Bundestag hat beschlossen, die Luftverkehrssteuer zu senken. Bei Langstreckenflügen geht es dabei um 11,40 Euro. Neben der Union und der SPD hat auch die AfD dafür gestimmt. Grüne und Linke waren dagegen. Komplett offen ist allerdings, ob die Fluggesellschaften die Vergünstigungen an die Reisenden komplett weitergeben. Durch den Krieg im Iran und die dadurch gestiegenen Kerosinpreise waren die Tickets in letzter Zeit eher teurer geworden. Das Kindergeld soll in Deutschland bald automatisch ausgezahlt werden. Das will der Bundestag heute beschließen. Eltern müssen dann keinen Antrag mehr stellen und sollen so nach der Geburt der Kinder entlastet werden. Außerdem berät der Bundestag heute über die geplante Apothekenreform. Verschreibungspflichtige Medikamente sollen in bestimmten Fällen in Apotheken auch ohne Rezept abgegeben werden dürfen, zum Beispiel bei chronischen Krankheiten. Außerdem dürfen Apotheken bald mehr Impfungen anbieten, zum Beispiel gegen Hepatitis und Tetanus. In Berlin werden am langen Pfingstwochenende zehntausende Besucherinnen und Besucher beim Karneval der Kulturen erwartet. Es gibt Essen aus verschiedenen Ländern, Kostüme, Live-Musik und den großen Umzug am Sonntag durch Friedrichshain und Mitte. Das Fest am Blücherplatz startet heute und geht dann bis einschließlich Montag. Für alle, die an diesem Wochenende in Berlin unterwegs sind, bedeutet das allerdings auch einige Straßensperrungen. Geldanlage, Finanzplanung oder Kreditberatung. Jeder Vierte hat KI-Chatbots wie ChatGPT oder Gemini schon mal nach Finanztipps gefragt. Das zeigt eine Umfrage des Digitalverbands Bitkom. Die Hälfte der Befragten sehen die KI bei Finanzfragen als Chance. Allerdings machen sich fast genauso viele Sorgen, dass es durch KI-Chats ein höheres Betrugsrisiko gibt.

0: Endlich Freitag, Wochenende. Carolina, Franzi und Big Mo hier auf Kiss. Was geht?
1: Hallo.
0: Lucia, wir sind's.
1: Hi.
0: Carolina, Franzi, Big Mo hier. Ich habe deine Nachricht gesehen.
2: Ja, hi, guten Morgen.
0: Ich habe es gelesen, aber kannst du es bitte nochmal der Kiss Nation und Carolina und Franzi auch sagen, was du immer aufschiebst?
2: Unseren scheiß Kleiderschrank mal ausmisten und die Jacken aussortieren.
0: Habt ihr so einen riesen Kleiderschrank, wo sehr viel reinpasst?
2: Ja, wir haben, glaube ich, sogar 7 Türen und es ist trotzdem zu wenig, weil wir 2 Frauen sind.
0: Euer Kleiderschrank ist eine Wohnung, oder was?
2: Ja, so halb. Ja, genau. Und deswegen stapelt sich alles und wir sind einfach, also wir wohnen jetzt hier seit August und wir haben es bis jetzt immer noch nicht geschafft.
1: Eine Problematik, die es natürlich gibt, ist, wenn du das alles aussortierst, kommt das dann alles in die Vinted-Ecke und wird dann da liegen gelassen.
2: Ja, genau, richtig.
1: So ist es immer bei mir. Und dann kommt es immer in diese blauen Ikea-Tüten und dann liegen die halt ein Jahr darum.
3: Ja. Leute denken, es ist einfach nur Kleiderschrank aufräumen, aber es ist viel mehr als das. Das ist eine Lebensaufgabe.
1: Das stimmt.
0: Ja. Lucia, ich will dir helfen und ich weiß, was da hilft. Druck.
2: Ja.
0: Deswegen lass einen Termin ausmachen. Und dann melde ich mich nochmal und bis dahin musst du auch fertig sein.
2: Ja, okay, dann machen wir das.
0: Montag, 22. Juni, ich melde mich, hoffentlich dann mit einem positiven Ergebnis, dass ihr es geschafft habt. Ja. Ich werde auch gleich den Outlook-Kalender eintragen und Franzi und Carolina auch mit einladen, deine Nummer da reinschicken, dass ich hier nichts verliere.
2: Ja.
0: Ich hoffe, das reicht an Druck.
2: Ja, ich hoffe es auch. Also, ja.
1: Ganz Deutschland hat jetzt dieses Versprechen gehört.
0: Alles klar, Lucia.
2: Ja, Scheiße, ja. Okay.
0: Wir hören uns wieder am 22. Juni.
2: Ja, das machen wir. Dann wünsche ich euch einen wunderschönen Tag.
0: Mit dem aufgeräumten Kleiderschrank.
1: Bye bye.
0: Tschüss.
1: Ciao.
2: Danke, ciao.
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0: Kiss FM ist an, Carolina, Franzi, die Big Mo hier und das Wochenende ist geil, es ist verlängert und es ist Karneval der Kulturen, Party auf der Straße, alle aus der ganzen Welt kommen nach Berlin, um zu feiern, aber boah ey, wo genau, weil es steht so viel an. Und zum Glück haben wir hier eine Karneval der Kulturen-Süchtige, die genau weiß, wo ihr unbedingt hin solltet.
1: Carolina! Ja, right. Qualitätsmerkmal, Prädikat, wertvoll.
2: Oh, danke schön, danke.
1: Also da könnt ihr vertrauen.
2: Freitag, Samstag, Sonntag und Montag ist Party in der ganzen Stadt. Ich habe die besten Spots für euch rausgesucht. Also von Freitag bis Montag auf jeden Fall euer Place to be, der Blücherplatz. Das ist da bei Poco Domäne. Da gibt es nämlich die Impact Stage von unserem Homie Sosa. Und der hat richtig viele Acts am Start.
0: Das ist geil.
2: Artists, DJs, da geht die ganze Zeit ordentlich Party. Ab 16 Uhr jeden Tag. Ansonsten würde ich an eurer Stelle am Freitag zu Sweet Sensation gehen. Ab 13 Uhr geht's da los. Da bekommt ihr Afrobeats, Amapiano und Hip-Hop. Am Samstag geht's dann weiter bei KDK Rave. Ab 23 Uhr im Napoleon-Komplex. Das ist da Ecke Warschauer.
1: Ist bei mir um die Ecke, ist cool.
0: Und danach alle zu Franzi.
2: Und da gibt es mehrere Floors. Ja, es gibt Food Trucks. Ihr bekommt Afrobeats, Dancehall, R&B, Amapiano, Hip-Hop von DJ Own It, von Dipped in Colors, von Kevin Bipolar. Und ihr wisst immer, wenn die auflegen, ist es eine 12 von 10 Veranstaltung. Und am Sonntag nach dem großen Umzug geht's dann für euch nach Neukölln. Karneval XXL Jersey und Flag Party in Huxleys neuer Welt. Da bringt ihr einfach eure Flagge mit von eurem Land oder ihr tragt das Lieblingsjersey eurer Mannschaft. Cool. Und dann feiert ihr zu Afrobeats, Dancehall, R&B, Amapiano und Hip-Hop.
0: Wenn ihr euch jetzt denkt, scheiße Mann, ich hab nicht mitgeschrieben, verdammt nochmal. Das Gute ist, Caroline hat auch nochmal alles zusammengefasst für euch auf unserer Homepage.
2: Aber ganz wichtig, Shoutout auch an Malisha, weil sie ist da genauso investiert wie ich.
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0: Biggity, Biggity, Biggity, Big Mo's Morning Show ist an. Schön, dass ihr mit am Start seid hier bei KISS FM. Carolina ist da, Franzi ist da.
1: Hallo.
0: Und Biggity, Biggity, Big Mo hier.
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0: Nation, Freitag, fast langsam geht es Richtung Wochenende. Schön, dass ihr mit am Start seid hier bei KISS FM. Kurzes Update für euch.
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2: mit Michelle. Flugtickets könnten bald etwas günstiger werden. Denn der Bundestag hat am Abend beschlossen, die Ticketsteuer zu senken. Dabei geht es allerdings um einen Betrag zwischen 2,50 Euro und 11,40 Euro, je nachdem, wie lang die Strecke ist. Es ist auch noch nicht klar, ob die Airlines die Steuersenkung wirklich 1:1 weitergeben. Zuletzt sind die Flüge eher teurer geworden, denn durch den Krieg im Iran sind auch die Kerosinpreise deutlich gestiegen. Mehr Sicherheitsgefühl in Hamburg. Seit einem Jahr können Fahrgäste in Hamburg nach 21 Uhr zwischen zwei Bushaltestellen aussteigen. Den sogenannten Wunschausstieg gibt es auf allen Metro-, Stadtbus- und Nachtbuslinien außerhalb der Innenstadt. 94% bewerten das Angebot positiv. Bei Frauen sind es sogar 97%, schreibt das Hamburger Abendblatt. Die Fahrgäste sprechen den Stopp zu Beginn der Fahrt mit der Fahrerin oder dem Fahrer ab. Dadurch soll es mehr Sicherheit abends auf dem Heimweg geben. Juju hat heute Nacht einen neuen Song rausgebracht. Shorty heißt er und darin geht's um Geld, Hate und Internet-Fame.

Nach Crash Out Freestyle und Dumm ist Shorty jetzt die dritte Single vom neuen Album, das dann Anfang August rauskommen wird. Dazu ist auch eine Tour geplant, die Crash Out Club Tour in Hamburg, Köln und Stuttgart. Außerdem wird es in Berlin und München eine Album-Release-Show geben.

0: Normalerweise bei Sportevents Doping auf gar keinen Fall. Aber hier Doping erlaubt. Last but literally never least. Up to date. Okay, Carolina Franzi und Big Mo, was ist da los,
1: Franzi? Wir leben einfach in einer Simulation, Leute. Am Sonntag geht's los mit den Enhanced Games. Natürlich in Amerika. Ein Sportevent, bei dem Doping ausdrücklich erlaubt ist.
2: What?
1: Warum? Weil die Veranstalter laut eigener Aussage das, Achtung, ich zitiere, menschliche Potenzial in Übermenschlichkeit verwandeln wollen.
2: Das ist so Amerika.
1: Es ist so Amerika.
0: Und so ungesund.
1: Für Weltrekorde gibt's Preisgelder in Millionenhöhe. Die Weltrekorde gelten natürlich nicht. So, aber Peter Thiel zum Beispiel, der hat PayPal gegründet. Oder Donald Trump Jr., der springt da auch rum und gibt mal ein bisschen Geld.
0: Oh, wow.
1: Ja, ja, für Weltrekorde, die natürlich nicht offiziell gelten, aber die da halt aufgestellt werden, weil die Leute gedopt sind.
0: Wie diese Menschen einfach ihre eigene Welt aufbauen. Dann.
1: Ja, mit dabei sind rund 40 Athletinnen und Athleten, darunter auch zwei Deutsche. Und gestartet wird in Leichtathletik, Schwimmen und Gewichtheben. Unter medizinischer Aufsicht natürlich, weil es todesgefährlich ist, was da angeht. Und Sportverbände weltweit sind komplett entsetzt. Also der Deutsche Olympische Sportbund hat gesagt, das ist ein Angriff auf unseren fairen und sauberen Sport.
0: Ja.
1: Das ist ethisch und moralisch nicht vertretbar, was da abgeht. Aber in Amerika drüber, da ist halt ja bigger, better, stronger.
2: Das ist richtig schön.
0: Also ist natürlich schon interessant und spannend, denn wie viel besser, krasser, schneller werden sie denn sein? Einfach mal, um es zu sehen, die Zahlen.
1: Cyborg, ich finde das ganz apokalyptisch.
0: Aber wirklich, das ist ja nicht gut für den Körper. Und sowas denn zu supporten, finde ich nicht gut.
2: Ein Ex-Freund von mir, way, way back, der hat sich auch früher gestopft. So.
0: Mhm.
2: Und ich fand das ganz schlimm. Ich finde es ganz schlimm, vor allem, wenn du dann damit aufhörst, wie der Körper abbaut. Was für Nachwirkungen, Nebenwirkungen das hat. Ich hatte die ganze Zeit Angst um sein Herz und hat immer so ganz krass Zuckungen gehabt und so.
1: Oh Gott.
2: Leute, mach
0: nicht rein
2: das
0: in das Business.
2: Nicht.
0: Nein.
1: Und ganz ehrlich, wie gefährlich und gruselig klingt das, dass die eine neue Supermenschheit erschaffen wollen? Was ist das? Das ist einfach nur apokalyptisch.
0: Das klingt wie eine eigene komische Serie. Und das jetzt wann?
1: Am Sonntag geht's los mit den Enhanced Games in den USA.
0: Können wir nicht daraus die Drunk Games machen oder so, dass man das alles besoffen macht oder so als Alternative?
1: Die Olympiade als Alternative.
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1: Freitag, Wochenende, verlängertes Wochenende. Pfingstmontag ist ja auch frei. Und dann noch ist auch das Wetter so nice. Also hoffentlich. Carolina Franzi, Big Mo hier. Kisse Wärme ist an.
2: Erstmal Step by Step, ne? Ja. Heute viele Wolken, bis zu 23 Grad. Ich weiß, die Aussichten sind nicht so geil, aber immer pünktlich zum Karneval der Kulturen, immer pünktlich zum langen Pfingstwochenende ist der Sommer am Start.
1: Das ist wichtig.
2: Genauso wie jetzt am Wochenende. Um die 30 Grad und durchgehend Sonne. Also denkt dran, am Wochenende nicht nur ordentlich zu feiern und Apfelschorle zu trinken, sondern auch Deo zu benutzen und vor allem euch einzucremen.
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0: Endlich Freitag, Wochenende, Carolina, Franzi und Big Moe hier auf KISS, was geht?
1: Einfach mal wieder back to the roots. Spazieren gehen, Kopf frei kriegen, nicht aufs Handy starren, 10.000 Schritte reinkriegen und dabei noch unglaublich frische Leute kennenlernen. Das könnt ihr jetzt in Berlin und das Ganze schon am Sonntag.
0: Bei uns im KISS Tower, Alan Anders, oder vielleicht kennt ihr ihn auch von Deutschrap Späti oder ganz neu Spazierclub Berlin. Und ich folge dir bei Deutschrap Späti.
2: Ah, geil.
0: Und jetzt bist du hier im KISS Tower. Schön, dass du da bist.
2: Danke, dass ich hier sein darf.
3: Du kommst ja so ein bisschen aus dem Musikbusiness. Du hast für diverse Artists Musikvideos gedreht, konzipiert. Yes. Du bist auch im Managementbereich, glaube ich, am Start. Du hast in deinem Späti unten ein Studio drin, wo Artists ihre Songs und Alben aufnehmen.
2: Yes.
3: Und jetzt hast du dir gedacht, ich mache einen Spazierclub auf. Yeah. Wie kam es? Dazu.

0: Also, erstens habe ich meinen Führerschein verloren.
1: Ja.
2: Ah, danke fürs Interview, ciao.
0: Ich habe meinen Führerschein verloren. Und seit letztem Jahr bin ich so, weil ich immer im Büro war und in, keine Ahnung, Flugzeug, Auto, Büro, das war so mein Alltag die ganze Zeit. Da dachte ich so, ey, fuck, Alter, ich habe so 20 Schritte am Tag. So, das war's. Und dann bin ich so morgens vor dem Büro einfach immer spazieren gegangen. Einmal die Kantstraße runter, dann irgendwann bis zum Kudamm, dann einmal bis nach Schöneberg und dann wieder zurück. Also, seitdem mache ich das die ganze Zeit. Und ich war vor einer Woche bei einem Running Club und dachte mir so, die ganze Zeit, so, ich wollte schon immer hingehen, so, ne? Dachte ich mir, boah, ich bin scheiße, ich bin zu schwer und zu groß für so einen Running Club, ich kann das nicht machen. Mhm. Meine Knie werden abkacken. Bin ich hingegangen, hat aber irgendwie funktioniert, aber dann dachte ich mir so, ich glaube, die meisten Leuten geht so, die wollen zu einem Running Club, weil es Bock macht eigentlich und so mit Leuten rausgehen und so, aber viele trauen sich nicht.
1: Die Hürde ist ja noch ein bisschen größer mit Konditionen, dann mithalten, dann willst du nicht abkacken. Wie willst du dich da unterhalten mit Menschen, wenn du keine Luft mehr hast?
0: Richtig. Und dann dachte ich mir, ich mache seit so 6 Monaten Content und poste einfach alle meine Gedanken. Da habe ich so ein Video gemacht, wo ich sage, ey, ich glaube, die meisten Leute trauen sich nicht, zu einem Running Club zu gehen. Aber wie wäre es mit Spazieren so? Mhm. Da haben sich todes viele Leute auf einmal gemeldet. Und dann dachte ich mir, ja, okay, dann kommt einfach mit mir.
3: Wie lange geht ihr dann?
0: Also 2 Stunden, 3 Stunden so ungefähr.
3: Okay.
0: Ja.
3: Also richtiger Marsch.
2: Ja,
3: also
2: oder direkt Richtung KDK laufen, Karneval.
0: Das machen wir diesen Sonntag tatsächlich.
2: Ja, ja.
1: Ja, geil. Geil.
3: Das war letzten. Hast du Forrest Sonntag? Gump gesehen eigentlich?
0: Ja.
2: Das war letzten Sonntag, jetzt diesen Sonntag, nächsten Sonntag auch. Ist jetzt immer sonntags?
0: Also,
2: Club Berlin, immer sonntags, 12 Uhr?
0: Ich glaube schon, ich weiß es noch nicht so ganz genau. Das Ding ist, es ist auch einfach alles vor 5 Tagen erst entstanden, so, ne?
2: Und jetzt ist hier bei KSFM, was ist hier los?
1: Eigendynamik.
0: Ja. Ja.
1: Wo können sich die Leute melden?
0: Einmal auf Instagram einfach, Spazierclub Berlin.
1: Ja.
0: Kann man sich anmelden, da ist ein Link, dann bist du direkt bei der WhatsApp-Gruppe oder bei Luma gibt es so ein Veranstaltungsding, ganz normal. Oder du schreibst uns oder Sonntag 12 Uhr, Deutsche spät
1: ihr
0: einfach.
1: Gestation, wenn ihr also auch Bock habt, spazieren zu gehen in einer übergroßen Gruppe, dann checkt unseren Instagram-Account, unsere Insta-Stories. KissFM.de heißen wir da. Da haben wir nämlich alles nochmal für euch reingepackt und natürlich auch die Accounts von Ellen und von dem Spazierclub Berlin für euch verlinkt. Da checkt ihr nochmal alle Infos und dann ganz viel Spaß beim Spazierengehen mit mehreren 1000 Leuten. Yeah.

0: Ey yo, Kiss Nation, wenn wir auf Kiss Kosten euren Tank voll machen sollen, dann hört auf diesen Track hier von Daddy Yankee. Hey, hey,
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0: Carolina, Franzi, Big Mo hier. Wer ist da am KISS Contact?
2: Guten Morgen.
3: Morgen, hier ist Yasin aus Hamburg.
0: Yasin aus Hamburg. Geht's. Moin, moin, Grüße gehen raus. Was können wir für dich tun?
3: Ich hatte gerade Gasolina gehört.
0: Ja, genau. Gasolina. Ja, und jetzt?
3: Ja, jetzt dachte ich, ruf mal einmal an und bin durchgekommen.
0: Ja.
3: Ich bin aufgestiegen, das ist die.
0: Genau, der lief zwar nicht in voller Länge, wir haben ja nur kurz gezeigt, wie der Song klingt, aber was glaubst du, passiert da normalerweise, wenn der in voller Länge läuft?
3: Also wenn er dann in voller Länge laufen würde, dann gibt es 63 Euro in the Cash.
4: Meine Güte, da hast du dir aber...
5: Ey, du bist so
4: vernünftig gemerkt. Wir machen das erst seit gestern.
0: Wirklich?
3: Ja, yeah, really.
5: Das Einzige, was du jetzt noch dir notieren musst, wir machen das Ganze ab Montag und wenn der Song in voller Länge läuft, okay?
4: Sorry.
3: Dann hören wir uns am Montag.
5: Das sehr gut, schon direkt mal
0: passieren. Aber trotzdem, Grüße gehen raus nach Hamburg und wir freuen uns über alle in Hamburg, die Home of Hip-Hop und R&B hören. Danke dafür.
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0: Ey yo, guten Morgen KISS Nation. Schön, dass ihr mit am Start seid hier bei KISS FM. Carolina,
1: hey.
0: Franzi und Big Mo hier.
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3: Ich bin geboren in Hamburg.
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3: Ich habe keine Grundmessage, aber meine Message ist immer eigentlich so Selbstverwirklichung, positiv bleiben, nach vorne gucken, aus jedem Fehler lernen

0: Fast Wochenende, Freitag. Schön, dass ihr mit am Start seid. Kiss Nation, kurzes, kleines Update für euch.
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2: Mit Michelle. Fliegen wird in Deutschland ein bisschen günstiger. Der Bundestag hat beschlossen, die Luftverkehrssteuer zu senken. Bei Langstreckenflügen geht es dabei um 11,40 Euro. Neben der Union und der SPD hat auch die AfD dafür gestimmt. Grüne und Linke waren dagegen. Komplett offen ist allerdings, ob die Fluggesellschaften die Vergünstigungen an die Reisenden weitergeben. Durch den Krieg im Iran und die dadurch gestiegenen Kerosinpreise waren die Tickets in letzter Zeit eher teurer geworden. Das Kindergeld soll in Deutschland bald automatisch ausgezahlt werden. Das will der Bundestag heute beschließen. Eltern müssen dann keinen Antrag mehr stellen und sollen so nach der Geburt der Kinder entlastet werden. Außerdem berät der Bundestag heute über die geplante Apothekenreform. Verschreibungspflichtige Medikamente sollen in bestimmten Fällen in Apotheken auch ohne Rezept abgegeben werden dürfen, zum Beispiel bei chronischen Krankheiten. Außerdem dürfen Apotheken bald mehr Impfungen anbieten, zum Beispiel gegen Hepatitis oder Tetanus. In Berlin werden am langen Pfingstwochenende zehntausende Besucherinnen und Besucher beim Karneval der Kulturen erwartet. Es gibt Essen aus verschiedenen Ländern, Kostüme, Live-Musik und den großen Umzug am Sonntag durch Friedrichshain und Mitte. Das Fest am Blücherplatz startet heute und geht dann bis einschließlich Montag. Für alle, die an diesem Wochenende in Berlin unterwegs sein werden, bedeutet das allerdings auch einige Straßensperrungen. Und bei IKEA wird es ab Juni in allen Einrichtungshäusern in Deutschland eine sogenannte stille Stunde geben. In der Zeit läuft dann keine Hintergrundmusik, nur sicherheitsrelevante Durchsagen kommen und das Licht wird gedimmt. Das Angebot richtet sich unter anderem an Menschen mit Autismus oder ADHS. Die stille Stunde ist ab Juni immer mittwochs von 17 bis 19 Uhr.
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2: Friends, ich wünsche euch einen wunderschönen Freitag. Alter, kennt ihr so Tage auf der Arbeit, wo irgendwie einfach alles wild ist? Wo man das Gefühl hat, alle sind irgendwie gerade so durch, dass es einfach nur, keine Ahnung, komplett eskaliert. Ich schwöre, diesen Modus haben wir hier heute auf jeden Fall im Kiss Tower. Wirklich, wir haben gerade 10 Uhr und ich habe das Gefühl, ich laufe jetzt schon gleich irgendwie schreiend im Kreis, wenn das auch euer Vibe ist. Wir ziehen das hier heute irgendwie gemeinsam durch, okay? Nicht mehr ganz so lange, dann ist Wochenende. Und vor allem langes Wochenende, Leute. We got this, wirklich.

Gabriella von Ketzei. Brutalst erfolgreich, die Mädels, ne? 8:08 haben wir es hier auf KISS FM. Leute, mein Name ist Mille. Und heute auf dem Freitag ist gerade für uns Radio- und Musikmenschen wirklich immer ein unglaublich wichtiger Tag. Denn in der Nacht von Donnerstag auf Freitag, genau um 0 Uhr, kommen ja immer die ganzen neuen Tracks raus. So. Und heute ist einer rausgekommen, der sollte ursprünglich tatsächlich eigentlich vor ein paar Monaten schon rauskommen. Und zwar produziert von Kid Creek mit Blumengarten und Shireen David. Gut genug heißt das Teil. Den hatten die tatsächlich vor Monaten schon angeteasert. Die ganzen Fans sind wirklich schon unglaublich ausgerastet, haben sich unnormal auf das Teil gefreut. Und dann ist es doch nicht rausgekommen. Kid Creek hat dann erstmal ein Statement gepostet, so ey, das passt jetzt für uns gerade noch nicht. Wir wollen gerade erstmal noch ein bisschen abwarten. Und eigentlich haben alle schon gedacht, okay, dieser Track wird niemals wieder kommen. Der war so kurz angeteasert und wird irgendwie verloren sein. Und Leute, dann kam diese Woche die Meldung, die, glaube ich, alle Fans hören wollten. Der Track kommt noch. Und genau das ist heute Nacht passiert. Und die Message, die auf dem Song drauf ist, abgesehen davon, dass ich finde, dass es ein unglaublich nicer Track ist, ist einfach richtig geil, weil die Message dahinter ist, Leute, egal wie ihr euch fühlt, egal was für Tage ihr manchmal habt und irgendwie euch unwohl mit euch selber fühlt und irgendwie von euch nicht überzeugt seid und euch immer wieder fragt, hey, ich bin nicht eigentlich genug? Ganz einfach, Leute, ihr seid gut genug. Immer und ohne jegliche Ausnahme.

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0: Alter, verdammt, das ist so ein Banger, ne? Leute, wenn ihr Bock habt, genau solche Kiss Classics die ganze Zeit zu hören, müsst ihr definitiv am Start sein. Heute ab 18 Uhr, da gibt's sie wieder 4 Stunden auf die Ohren mit Kollegin Carolina. Ganz, ganz dicke Empfehlung, vor allen Dingen zum Start fürs Wochenende.
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0: Ich sag euch, wie es ist. Wetter schmeckt, Leute. Das ganze Wochenende, jetzt heute fängt es schon langsam an und die nächsten Tage rund um Pfingsten werden so, so nice. Ganz viel Sonne, stellenweise wirklich fast bis zu 30 Grad. Also ich würde sagen, spätestens jetzt ist der Zeitpunkt, wo ihr irgendwie später zu Hause mal eure Flipflops rauskramt und vor allen Dingen irgendwie ein bisschen Sonnencreme und so weiter und so fort, die Sonnenbrille, weil das braucht ihr. Nice!
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0: 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Checkt, was gerade auf der Straße abgeht und was sie wirklich bewegt. Einschalten, Leute.

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0: Mangos mit Chili von Nina Tuber. Mehr Sommersong geht, glaube ich, nicht, ne? In diesem Sinne bereiten wir uns ein bisschen vor auf die geilen Temperaturen am Wochenende, Alter. Mille vor ihrem Start hier auf KISS. Und langes Wochenende bedeutet ja oftmals auch sehr viel mehr Zeit zu Hause, als man sonst zu Hause ist. Mit Arbeiten und so weiter und so fort. Was, habt ihr eigentlich schon so erlebt mit euren Nachbarn? Haut mal raus. KISS Contact 030 20 19 17 17.
1: Also wir hatten früher eine Nachbarin, die ist immer mitten in der Nacht, 3 Uhr nachts ins Treppenhaus gegangen und hat mit so einem Besenstiel, so heftig sie konnte, immer gegen das Treppengeländer geschlagen mehrmals, bis halt alle wach waren und dann ist er selber wieder in die Wohnung und ist pennen gegangen. Weiß auch nicht, was es sollte.
0: Grüße gehen raus an Gabriel, das klingt so richtig stressig, Alter. Holla at me, was habt ihr schon so erlebt? It's 32, 52. It's LASC, fool. 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

0: und R&B.
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0: Das ist Future hier auf Kiss FM. Was geht ab? Mein Name ist Mille. Ich wünsche euch einen wunderschönen Freitag hier kurz vorm langen Wochenende. Jetzt für euch im Start Michelle aus den News.
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2: Bis zu 4.000 Euro für einen Führerschein. Es soll günstiger und einfacher werden, den Führerschein zu machen. Deswegen wurde eine Führerscheinreform beschlossen. Was bedeutet das? Der Theorieunterricht soll dann komplett digital möglich sein, zum Beispiel mit einer App. Der Katalog mit mehr als 1.000 möglichen Fragen für die Theorieprüfung soll reduziert werden, und zwar um 30%. Es soll auch weniger Sonderfahrten geben, nur noch jeweils eine Autobahn, Überland- und Nachtfahrt. Wenn die Theorieprüfung schon bestanden wurde, dann sollen auch Eltern und Großeltern mit den Fahrschülerinnen und Fahrschülern im Auto praktisch üben dürfen. Die praktische Fahrprüfung selbst soll dann auch kürzer werden. Die Rede ist von insgesamt 40 Minuten. Wann sollen die Änderungen kommen? Der Gesetzentwurf kommt jetzt erstmal vom Bundestag in den Bundesrat und dann sollen die neuen Regeln ab Anfang 2027 gelten.
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0: God's Plan von Drake. Das hier ist euer Freitag auf Kiss FM, mittags mit Millison. Leute, ich wünsche euch auf jeden Fall ein schönes Pfingstwochenende. Falls ihr hier bei uns in Berlin beim Karneval der Kulturen am Start seid und noch nicht wisst, wohin, wir haben euch da die besten Partys zusammengestellt, findet ihr auf dem Guide direkt bei uns auf der Website www.kissfm.de. Und dann wird aber richtig losgefetzt am Wochenende, Alter. Viel Spaß.
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0: Wie würdest du, mit welchen Geräuschen würdest du das Wetter heute beschreiben? Und am Wochenende?
3: Ah.
0: Ey, Gesicht, ihr wisst alles, was ihr wissen müsst. Heute ist am Wochenende wird es dann um die 30 Grad und Sonne.
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1: Leute, was geht ab? Ich wünsche euch einen wunderschönen Freitag. Wir stehen hier kurz vorm langen Wochenende, Alter. Pfingsten ist callen und ich bin auf jeden Fall direkt hier schon bei euch im Start. Pfingsten ist callen? Digga, Pfingsten ist calling. Ich brauche auch dringend Wochenende. Oh Gott. Ich habe für euch Raindance in der Playlist. Das sind Dave und Hems. Dreht den auf, gönnt euch noch einen Kaffee. 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

0: Das ist Goodies von Ciara. Friends, ich wünsche euch auf jeden Fall einen unglaublich guten Freitag. Wir sind hier kurz vorm Pfingstwochenende. Und wenn ihr Bock habt, hier solche Mucke die ganze Zeit zu hören, heute Abend einschalten. Ab 18 Uhr gibt es unsere KISS Classic Sendung. 4 Stunden lang auf die Ohren mit Kollegin Carolina Besser. Könnt ihr in das lange Pfingstwochenende auf jeden Fall nicht reinkommen.
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0: Wetter schmeckt fürs lange Wochenende definitiv, Leute. Es sind bis zu 30 Grad drin. Sonne, blauer Himmel. Packt definitiv die Sonnenbrillen aus, holt die Sonnencreme raus, die Flipflops. Es ist Zeit.
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0: Agu und Ikimel. Alles nur Promo oder irgendwie doch eine fette Love Story? Ganz ehrlich, ist eine Frage, die haben sich die letzten Jahre ganz viele Fans gestellt. Mille vor ihrem Start hier auf Kiss FM. Und Ikimel hat die jetzt finally das allererste Mal richtig auf Ernst beantwortet. Ist nämlich im Podcast zu Gast gewesen bei Schatz, wir müssen reden. Und hat dann ein Video vorgestellt bekommen, beziehungsweise vorgezeigt bekommen von ihr und Agu. Und dann kam genau die wichtige Frage von Kim, die uns alle interessiert.
1: War das eigentlich, war
2: was
1: das PR?
2: Was willst du wissen?
1: War das PR?
2: Nein, das war, also nee, es war, nee, es war nicht PR, würde ich
1: echt?
2: Sagen.
1: Echt? Hm. War das dann gerade scheiße von mir, dass ich das gezeigt habe?
2: Nee, aber so, ich meine, wir sind beides, glaube ich, zwei sehr lockere Typen, sag ich mal so. Und ja, war dann auch in Ordnung, dann auch einfach mal das in der Öffentlichkeit einfach mal ruhen zu lassen. Und,
1: ah ja.
2: Ja.
1: Okay. Ich dachte, das hätte ja vielleicht ein bisschen was mit Promo zu tun.
2: Mhm.
1: Aber hat es nicht.
2: Ja und nein. Also ich glaube so ein bisschen so, wir haben es dann auch genutzt für uns so, sag ich mal. Das jetzt nicht. Nee, also so, aber es war jetzt nicht erst die Promo und dann das so.
0: Danach hat sie noch gesagt, so ey, zwischen den beiden auf jeden Fall over. Sie wünscht ihm aber auf jeden Fall so alles Gute, kein böses Blut. Und das finde ich crazy, weil ich bin ehrlich, mir ging es tatsächlich ganz genauso wie Kim. Ich habe auch gedacht, das ist bestimmt Promo und so. Aber im Nachhinein, ich meine, du hast sie schon viel zusammen gesehen und so. Die waren immer auf der Bühne irgendwo zusammen. Die haben ja auch gemeinsam Ski-Agus-Tour gemacht. Da war sie immer mit ihm am Start und so. Und so viel chillen machst du ja eigentlich nicht, wenn es nur Promo ist. Deswegen, ich finde es krass, dass sie auf jeden Fall jetzt so drüber gesprochen hat, Alter. Und alle Fans haben finally diese eine Frage beantwortet.

0: euch am Start hier auf Kiss FM. Was geht ab? Ich wünsche euch ein schönes Pfingstwochenende. Jetzt mit Michelle aus den News.
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2: Es wird ein günstiges Urlaubsfamilienticket der Deutschen Bahn für die Sommerferien geben. Das ist auch eine Reaktion auf die hohen Spritpreise, sagt die Bahn. Eine Familie mit bis zu 5 Personen bekommt dann eine Hin- und Rückfahrt durch ganz Deutschland für rund 100 Euro. Auch eine Sitzplatzreservierung ist dann da schon mit drin. Das Urlaubsfamilienticket kann ab Mitte Juni gebucht werden. Dann gibt es auch noch mehr Infos dazu.
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0: Zombie. Mein Name ist Mille. Ich hoffe, ihr kommt gut in euer langes Pfingstwochenende. Ganz ehrlich, heute geht man doch irgendwie so richtig beflügelt von der Arbeit, oder? Heute gehen auch die Stunden so viel, viel schneller rum einfach, weil man weiß, dass das vor einem liegt.
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1: Leute, wir haben es ganz genau Punkt 12 Uhr. Also, wenn ihr noch nicht in der Mittagspause wart, dann fetzt ihr jetzt bitte los und nehmt euch 12 Uhr direkt als Startdatum, okay? Und dann ist wahrscheinlich gar nicht mehr so lange, bis einfach langes Pfingstwochenende ansteht, Alter. An dieser Stelle aber nochmal ein kurzes Shoutout, ne? Das ist mir immer super wichtig, wenn wir vor allen Dingen so Feiertage haben. Ist für die meisten von uns dann ja immer so, ey, Friede, Freude, Sonnenschein, geil, frei haben. Aber es gibt ja auch Berufe, die ja nicht frei haben, für die dann quasi die Arbeit erst richtig losgeht. Ne? Also Shoutout geht raus an zum Beispiel alle Leute, die irgendwo im Gastrobereich arbeiten, die im ganzen Hotelbereich arbeiten, die quasi dafür sorgen, dass wir eine gute Zeit haben, wenn wir frei haben. Und sowieso ein ganz großes Shoutout und ganz viel Liebe an alle Leute, die irgendwo im Gesundheitssystem arbeiten. Ne? Irgendwie beim Arzt, im Pflegeheim, in Krankenhäusern, die sowieso am Wochenende ja auch nie frei haben. Also ich sag euch ehrlich, ihr seid die wahren Helden auf jeden Fall bei uns im Alltag, Alter. Dicke Shoutout geht raus, ganz viel Liebe und ich hoffe, ihr könnt trotzdem ein bisschen was von Pfingsten haben.

0: Das ist Proclivities. Wir haben es 10 nach 12. Kiss FM ist an. Mein Name ist Mille. Und Leute, Freitag ja wirklich immer ganz besonderer Tag für alle Musik-Nerds. Denn freitags kommen immer die ganzen neuen Releases raus, die ganzen neuen Tracks und so. Und ein Track ist neu draußen. Dicker, sorry, not sorry, aber einfach ein brutales Brett. Ihr wisst, ich bin ja sowieso Deutschrap-Mausi at its best. Deswegen liebe ich einfach alles, dass Summer Jam, eine der absoluten Legenden aus dem Deutschrap, gemeinsam mit Billa Joe, mittlerweile auch unfassbar kranken Status erreicht, gemeinsam einen rausgehauen haben. Kilimanjaro. Und das Teil fetze ich euch direkt jetzt, Alter. Dreht mal auf und postet mal gerne Insta-Story. Ich liebe das immer zu gucken, wo ihr gerade unterwegs seid. kissfm.de.
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0: Got to Love You, Sean the Paul und Alexis John. Was geht ab, Leute? Ich wünsche euch einen wunderschönen Freitag. Wir sind kurz vorm langen Pfingstwochenende und jetzt gibt's erstmal einen kurzen Wettercheck, Alter.
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0: Wetter heute schmeckt eigentlich. Ich sag euch, wie es ist. Also jetzt gerade zieht sich bisschen bewölkt und so. Aber ganz ehrlich, Temperaturen sind tatsächlich fett. Jetzt gerade 20 Grad und mit Ausblick auch noch aufs lange Wochenende fast 30 Grad drin und Sonne. Unnormal gut.
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0: Leute, wann ist das passiert, dass einfach alle Trash-TV-Stars Ballermann-Songs rausbringen?
1: Ist das irgendwie an mir vorbeigegangen, dieser Trend oder so? Also es gab es ja immer mal wieder alle Jahre. Aber dieses Jahr ist auf jeden Fall wild. Mille für euch am Start hier auf KISS. Und ich gebe euch jetzt einfach mal ein Beispiel. Die gute Gina bringt auf jeden Fall einen raus. Ballerina, das hier ist das Snippet davon.

Ja, das lassen wir einfach mal so stehen. Aber ich sage euch ehrlich, das hat für mich auf jeden Fall mehr Potenzial, dass es am Ballermann auf jeden Fall laut mitgeschrien und mitgegrölt wird, als dieser Track, den auf jeden Fall Julia Römmelt raushaut mit Maulsi.

0: Greedy von Tate McRae. Mittags mit Millis an hier auf KISS. Jetzt für euch mit Michelle aus den News.
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2: Bis zu 4.000 Euro für einen Führerschein. Es soll günstiger und einfacher werden, den Führerschein zu machen. Deswegen wurde eine Führerscheinreform beschlossen. Was bedeutet das? Der Theorieunterricht soll dann komplett digital möglich sein, zum Beispiel mit einer App. Der Katalog mit mehr als 1.000 möglichen Fragen für die Theorieprüfung soll reduziert werden, und zwar um 30%. Es soll auch weniger Sonderfahrten geben, nur noch jeweils eine Autobahn über Land- und Nachtfahrt. Wenn die Theorieprüfung schon bestanden wurde, dann sollen auch Eltern und Großeltern mit den Fahrschülerinnen und Fahrschülern im Auto praktisch üben dürfen. Die praktische Fahrprüfung selbst soll dann auch kürzer werden. Die Rede ist von insgesamt 40 Minuten. Wann sollen die Änderungen kommen? Der Gesetzentwurf kommt jetzt erstmal vom Bundestag in den Bundesrat und dann sollen die neuen Regeln ab Anfang 2027 gelten.
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0: Leute, kiss es an. Das sind die letzten Stündchen auf dem Wege Richtung Wochenende und vor allen Dingen langen Pfingstwochenende. Ich hoffe, ihr habt eine gute Zeit. Ich hoffe, ihr habt ein paar nice Pläne. Aber denkt dran, ne?
1: Das Ding ist, früher hast du vorgeglüht und heute musst du vorschlafen, damit irgendetwas funktioniert. 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

0: so toxisch, wenn ich nur so eine Songs höre, wo Männer einfach so Triple Play machen.
1: Dann hör doch Rock.
0: Ich weiß nicht, ob das da inhaltlich besser ist.
2: Klassische Rockballaden eigentlich doch meistens schon.
3: Ja, siehst du. Dann geh doch da
2: so viele im Rock sind, glaube ich, nicht so viele Faktoren.
3: Oder hör Jazzmusik.
0: Wie nochmal?
2: Okay, das ist also der Beweis, dass Mo noch nie Jazz in seinem Leben gehört hat.
3: Natürlich.
2: Ja, okay.
3: Ich bleib hier lieber bei Lilele und Lalala und ha ha ha ha mit Lloyd und Lil Wayne U. Das ist Home auf Hip Hop.

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1: Leute, schönen Freitag wünsche ich euch. Kurz vor Pfingsten, wir gehen zu aufs lange Wochenende. Ich bin bei euch gleich zum Beispiel mit Bad Chief, außerdem auch Lil Nas X. Und jetzt gehen wir rein mit dem Bruder, der finally wieder neue Mucke rausbringt. Bruno Mars. Lange haben wir auf ihn gewartet. Jetzt ist er back, ja bald auch mit seiner großen Tour. Alter, bin ich sehr gespannt drauf. 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

Try Again von Aaliyah. By the way, nur solcher Kiss Classics heute ab 18 Uhr für euch am Start. 4 Stunden lang hier bei uns. Mein Name ist Mille, das hier ist Kiss FM und jetzt habe ich einen Track für euch. Das ist tatsächlich auch einer von meinen absoluten Lieblingssongs momentan. Und zwar von Soho Bunny in der Kombi mit Longus Mongus. Song 6 heißt das, Schätzchen. Auf TikTok sprengt der seit circa 2-3 Wochen komplett alles. Ich höre den rauf und runter und ich finde, das ist einfach so ein Vibe, dieser Track. Also Loki ist der Text dahinter eigentlich ziemlich deep, aber der Song an sich hat so eine gute Laune, Sommer-Vibe irgendwie. Da stelle ich mir so einen, ganz ehrlich, so einen perfekten Regentag vor, wo du aber trotzdem richtig gut drauf bist, weil es richtig warm ist und den hat man dazu irgendwie im Auto an, zwischendurch trotzdem mal ein bisschen das Fenster unten. Beste. Wenn ihr den noch nicht kennt, vertraut mir, macht jetzt das Radio laut. Kiss Songs.

0: Das ist Song 6 von Soho Bunny und Longus Mongus. Oh, ich liebe den momentan unfassbar. Was geht ab? Mein Name ist Mille, das hier ist Kiss FM. Schönen Freitag wünsche ich euch, kurz vor Pfingsten.
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0: Ja, Wetter, ich habe das Gefühl, umso weiter der Tag hier irgendwie voranschreitet, umso mehr zieht es sich irgendwie zu, ne? Also mittlerweile schon tatsächlich viele Wolken am Start, aber es ist echt nicht kalt. Wir haben 22 Grad mittlerweile und die ganzen nächsten Tage wären ja brutal. Fast 30 Grad und Sonnenschein.
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0: Chiago und Ikimel, alles nur Promo oder irgendwie doch eine fette Love Story? Ganz ehrlich, ist eine Frage, die haben sich die letzten Jahre ganz viele Fans gestellt. Mille vor ihrem Start hier auf Kiss FM und Ikimel hat die jetzt finally das allererste Mal richtig auf Ernst beantwortet. Ist nämlich im Podcast zu Gast gewesen bei Schatz, wir müssen reden und hat dann ein Video vorgestellt bekommen, beziehungsweise vorgezeigt bekommen von ihr und Agu. Und dann kam genau die wichtige Frage von Kim, die uns alle interessiert.
1: War das eigentlich, war das PR?
2: Was willst du wissen?
1: War das PR?
2: Nein, das war, es war nicht PR, würde ich
1: echt
2: sagen.
1: Echt? War das dann gerade scheiße von mir, dass ich das gezeigt habe?
2: Nee, aber

0: so, ich meine, wir sind beides, glaube ich, zwei sehr lockere Typen, sag ich mal so. Und ja, war dann auch in Ordnung, dann auch einfach mal das in der Öffentlichkeit einfach mal ruhen zu lassen. Und,
1: ah ja.
0: Ja.
1: Okay. Ich dachte, das hätte ja vielleicht ein bisschen was mit Promo zu tun.
0: Mhm.
1: Aber hat es nicht.
0: Ja und nein. Also ich glaube so ein bisschen so, wir haben es dann auch genutzt für uns so, sag ich mal. Das jetzt nicht. Also so, aber es war jetzt nicht erst die Promo und dann das so.
2: Danach hat sie noch gesagt, so ey, zwischen den beiden auf jeden Fall over. Sie wünscht ihm aber auf jeden Fall so alles Gute, kein böses Blut. Und das finde ich crazy, weil ich bin ehrlich, mir ging es tatsächlich ganz genauso wie Kim. Ich habe auch gedacht, das ist bestimmt Promo und so. Aber im Nachhinein, ich meine, du hast sie schon viel zusammen gesehen und so. Die waren immer auf der Bühne irgendwo zusammen. Die haben ja auch gemeinsam Ski-August-Tour gemacht. Da war sie immer mit ihm am Start und so. Und so viel chillen machst du ja eigentlich nicht, wenn es nur Promo ist. Deswegen, ich finde es krass, dass sie auf jeden Fall jetzt so drüber gesprochen hat, Alter. Und alle Fans haben finally diese eine Frage beantwortet bekommen.
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0: Mittags mit Melissa. Das hier ist Kiss FM. Was geht ab? Schönen Freitag. Jetzt habe ich für euch Michelle aus den News am Start.
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2: Es wird ein günstiges Urlaubsfamilienticket der Deutschen Bahn für die Sommerferien geben. Das ist auch eine Reaktion auf die hohen Spritpreise, sagt die Bahn. Eine Familie mit bis zu 5 Personen bekommt dann eine Hin- und Rückfahrt durch ganz Deutschland für rund 100 Euro. Auch eine Sitzplatzreservierung ist dann da schon mit drin. Das Urlaubsfamilienticket kann ab Mitte Juni gebucht werden. Dann gibt es auch noch mehr Infos dazu.
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0: wir sind kurz vor dem langen Pfingstwochenende. Ich wünsche euch wirklich ein paar richtig, richtig nice Tage. Ihr hört auf jeden Fall trotzdem aber Montag tatsächlich Mille Meets, die Deutschrap-Sendung. Könnt ihr ab 20 Uhr super gerne einschalten. Findet trotzdem statt, obwohl Pfingsten ist. Habt ihr ein bisschen deutsche Programm auch an eurem auf jeden Fall freien Tag, Alter. In diesem Sinne, lasst es euch gut gehen. Macht nichts, was ich nicht auch machen würde. Und let's fest, rastet ein bisschen aus.
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0: Wie würdest du, mit welchen Geräuschen würdest du das Wetter heute beschreiben? Und am Wochenende?
3: Ah.
0: Ey, Gesicht, ihr wisst alles, was ihr wissen müsst. Heute ist am Wochenende wird es dann um die 30 Grad und Sonne.
3: Oh.

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3: Buongiorno, buon venerdì. Welcome, Kiss Nation. Es ist Freitag, der 22. Mai 2026. Bis um 18 Uhr live für euch aus dem Kiss Tower in Berlin-Steglitz. Und ihr wisst, was das bedeutet. Hit it!

The Weeknd und Playboi Carti mit Timeless. Im letzten Arbeitstag der Woche, Freitag, den 22. Mai, hört Kiss FM mit mir, Gianluca, live. Ein

0: WhatsApp. Wir hören mal, erstes Audio.
1: Also eine Story von mir. Mhm. Es ist jedes Mal diese Kunden, die in der Gastro zu einem kommen, anfangen mit ich bekomme. Du bekommst gar nichts. Sag doch, guten Morgen, kannst du mir bitte ein Punkt, Punkt, Punkt einpacken. Aber nein, die kommen rein, ich bekomme.
0: Ich verstehe es, ja, ich verstehe. Also wenn du, Ali aus Berlin war das, danke dir, wenn du praktisch reinkommst und sagst, also ich bekomme einen Cappuccino oder ich bekomme drei Schrippen und bla bla. Ich verstehe. Ja, echt? Triggert sich das so hart? Keine Ahnung, als ich in der Gastro war, ich fand es nie komisch. Ich fand es viel schlimmer, wenn die kein Bitte und kein Danke gekannt haben, so manierenmäßig. Aber okay, we listen and we don't judge. Ali, das war dein Fuck you, danke dafür. Stanislav aus Berlin sagt.
2: Hey Jenny, also my Fuck you geht diese Woche ganz klar an Berliner Verkehr. Stau auf dem Weg zum Training, Stau auf dem Weg zurück, Baustelle überall. Natürlich immer genau dann, wenn man mit dem Kind und Sporttasche unterwegs ist. Also Fuck you an Stau, Umleitung und alle Ampeln, die immer auf Rot springen, wenn man eher schon zu spät ist.
0: Ist so.
2: Und danke, das muss einfach nur raus.
0: Ist so, alles richtig gemacht. Lass deinen Frust bei mir ab, mein Schatz, das ist deine Plattform. Bravo, well done. Bravo, bravo, bravo. Vor allem, als würden es die Ampeln dann extra machen. Wusstet ihr eigentlich? I didn't know. Ich wusste das nicht. In der Zeit, als ich kein Auto hatte, hier die ganzen letzten anderthalb bis zwei Jahre, da bin ich sehr viel Bus gefahren. Übrigens, Respekt an alle Busfahrerinnen und Busfahrer. Ihr müsst was aushalten, Bruder. Das Tod ist krass. Auf jeden Fall gucke ich dem dann aufs Dashboard, weil in meiner Welt, ja, die Busfahrer sollten die Straßen schon wissen, aber vielleicht ist da ein Navi und so. Ich war einfach neugierig. Ich gucke dem so über die Schulter, dem Busfahrer. Hier, Rathaus-Steglitz, die Haltestelle. Und sehe, ihr habt ja ein Touchscreen mit so einem Ampel-Button. Auf dem Touchscreen drückt ihr dann auf diese Ampel und sendet ein Signal und die Ampel wird dann auf Knopfdruck und auf Wunsch grün. Killer! Ich wusste das gar nicht. Ich will sowas auch fürs Auto. Ohne Spaß. 030 20 19 17 17. Schickt mir jetzt eure Fuck Yous rein auf WhatsApp an KissContact.

0: und R&B von Mario. Kiss Classic um 14 und 18 Minuten. Nur so eine Kiss Classic Banger in nur einer Show am Stück. Die gibt es wie jeden Freitagabend nur hier auf Kiss FM bei Kiss Classics, die Show, Ladies and Gentlemen, mit Kollegin Carolina. Also direkt nach meiner Show einfach dranbleiben und einen Classic Banger nach dem anderen genießen, okay? Außerdem gleich in der Playlist für euren Weg in Richtung Pfingstwochenende Chris Brown, Peter Fox, Tyler, Sarah Larsen mit der neuen Nummer She Did It Again und noch viel, viel mehr.
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0: Schon heute ist es sehr, sehr warm, vor allem in NRW und hier Teile aus Bayern. München sehe ich gerade, 24 Grad, Köln 27 Grad, in Hessen, Frankfurt am Main 27 Grad, auch in Baden-Württemberg 27 Grad. Im Rest Deutschlands sind wir bei den 25, ist voll okay, hier und da harmlose Wolken, bleibt trocken. Aber die eigentliche Granatenmeldung ist ja eigentlich, dass das komplette Wochenende unnormal geil wird. Viel Sonne, Summer Vibes, Temperaturen zwischen 27 und 31 Grad. Heißt aber für euch, erstens, Sonnencreme. Ihr braucht Sonnencreme, sonst droht euch der erste Sonnenbrand. Zweitens, viel trinken, okay? Drittens, geht raus, vergammelt nicht zu Hause, macht was Schönes, denn das bleibt das komplette Pfingstwochenende so. Geil.
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0: Tyler featuring Sarah Larsson, She Did It Again auf KISS FM. Hier ist Gianluca live. Happy Friday, KISS Nation, und aufgepasst, denn ab Montag ändert sich vieles für euch. Sehr viel, denn Sprit für die Karre ist auf einmal Luxus geworden, das muss man ganz klar so sagen. Wer viel mit der Karre unterwegs ist, der fühlt sich irgendwie nach dem Tanken kurz vorm Bankrott. Das ändert sich.
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0: Ragazzi, ab Montag, gut aufgepasst, weil ihr hört ja eh schon alle tagelang, stundenlang, jede freie Sekunde KISS FM. 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
1: Kiss Nation, wenn ihr wissen wolltet, wie man Radiomoderatoren so richtig ärgern kann, sie auslachen, wenn sie sich versprechen. Hope you're ready for the next episode. Hey. Kiss Nation, seid ihr bereut, euch 200 Euro zu klein? Ich muss mich ein bisschen beeilen, weil der Track ist...
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3: Du hast so reingeschissen, Alter.
1: Was? Ich hab doch nicht reingeschissen. 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
3: das
1: auf dein Ass, verstehe ich nicht.
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0: hört Kiss FM. Ihr seid die Kiss Nation. Und wer bist du?
1: Ich bin Sammy Deluxe.
0: Woher kommst du?
1: Ich bin geboren in Hamburg.
0: Was sind deine Roots?
1: Meine Roots sind ein sudanesischer Vater und eine deutsche Mama.
0: Was machst du?
1: Ich mache Musik und Kunst hauptsächlich.
0: Was bedeutet Hip-Hop und Rap für dich?
1: Für mich eigentlich mein ganzes Leben, die Kultur, die mich geprägt hat, die Kultur, mit der ich aufgewachsen bin und auch die Kultur, mit der ich versuche, viele andere Leute positiv zu inspirieren und zu beeinflussen.
0: Was ist deine Message an die Kiss Nation?
1: Ich habe keine Grundmessage, aber meine Message ist immer eigentlich so Selbstverwirklichung, positiv bleiben, nach vorne gucken, aus jedem Fehler lernen.
0: Das ist die Kiss Nation.

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1: mit Alex. Vom kommenden Jahr an sollen Eltern von Neugeborenen automatisch Kindergeld bekommen, ohne einen Antrag stellen zu müssen. Einen entsprechenden Gesetzentwurf brachte Finanzminister Klingbeil heute in den Bundestag ein.
2: Mit dem antragslosen Kindergeld setzen wir nicht nur eine Vereinbarung im Koalitionsvertrag um, sondern wir lösen auch ein Versprechen ein für die Familien in unserem Land. Ihr werdet künftig mehr Zeit für das Baby haben und euch weniger mit der Bürokratie auseinandersetzen müssen.
1: Klingbeil rechnet damit, dass durch die Reform rund 300.000 Anträge auf Kindergeld pro Jahr entfallen. Im Zuge des Epstein-Skandals prüft die britische Polizei weitere Vorwürfe gegen den früheren Prinzen Andrew. Man stehe in Kontakt mit dem Anwalt eines mutmaßlichen Opfers, so ein Polizeisprecher. Es gehe um Berichte, wonach eine Frau vor 16 Jahren für sexuelle Zwecke nach Windsor gebracht worden sei, wo Andrew damals lebte. Bayern-Keeper Manuel Neuer ist nun die neue alte Nummer 1 der deutschen Nationalmannschaft, aber beim DFB-Pokalfinale morgen gegen Stuttgart wird er nicht dabei sein. Das gab der Verein vor der Abreise nach Berlin bekannt. Die linke Wade Neuers hält nicht durch.
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4: Jetzt am Wochenende ist der Karneval der Kulturen bei uns in Berlin City, KDK. Und damit ihr immer wisst, wo die hotteste und fetteste Party abgeht bei uns, haben wir euch einen KISS FM KDK Guide zusammengestellt. Mega nice. Geht jetzt zu uns in die KISS FM App oder geht auch zu uns auf Instagram in die Stories. Ich habe euch das Ganze verlinkt. Aber wenn es nicht der KDK ist, was geht sonst am Wochenende bei über 30 Grad? Schreibt's mir. Und dann quatschen wir hier nur zwei Tracks.

0: 20 Grad in der Kiss Nation. Was geht, was geht, was geht?
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0: Das Pfingstwochenende wird ja nochmal krasser. Auch in Berlin mit dem Karneval der Kulturen. Wir haben für euch den KISS FM KDK Guide zusammengestellt. Checkt ab, wo die hottesten und fettesten Partys bei uns in der Stadt sind. Geht jetzt dafür auf Instagram, kissfm.de. Ich hab's euch in der Story verlinkt. Und falls es auf dem KDK geht oder zum Barbecue oder sonst wohin, erzählt's mir, was geht am Wochenende bei über 30 Grad? Jessie aus Berlin.
2: Hi, hier ist die Jessie aus Charlottenburg. Hallo. Und ich gehe am Wochenende mit meiner Familie zum Karneval der Kulturen.
0: Ich
2: liebe die vielen verschiedenen Kostüme, die tollen Tanzformationen und das Essen. Da das Wetter ja auch noch super werden soll, wird das ganz sicher ein tolles, buntes Wochenende für uns.
0: So wie sein muss. Eincremen und viel trinken nicht vergessen, ne? Francine aus Berlin sagt...
3: Hey, Kiss Nation, die Francine aus Köpenick hier. Ja, was mache ich an einem geilen Sommerwochenende zu Pfingsten? Also wir werden erstmal Samstag richtig schön in den Garten fahren und den Garten wieder auf Vordermann bringen.
0: Geil.
3: Und dann würde ich sagen, werden wir einfach in der Sonne verweilen, im Pool verweilen, mit einem Grill, mit einem Cocktail und unsere Tochter bespaßen. Und mit meiner Besten auch noch ein bisschen was starten am Wochenende. Weil, hey, Leute, packt eure Badesachen ein, es wird oberheiß und dann ab ans Wasser.
0: Ja, ab ans Wasser, aber du hast einen Pool im Garten, Junge. Sag doch, wir kommen alle vorbei. Alle kommen wir.
1: Jetzt.

0: What Goes Around, Kiss Classic, exakt Viertel nach drei. Gianluca live für euch, das ist euer Home of Hip-Hop und R&B. Kommt gut ins lange Wochenende, gleich mit Mucke von Floyd Menor und Chris MJ, Gata Only, außerdem Teddy Swims, Crow und noch viel, viel mehr.
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0: Also was heute angeht, machen wir es kurz. Es regnet nirgends, hier und da harmlose Wolken, aber ansonsten tatsächlich sehr, sehr angenehm. Temperaturen zwischen 22 und 27 Grad in ganz Deutschland verteilt. Wie sieht das Wochenende aus? Geil, geil, geil, geil. Wirklich. Sonnencreme rausholen, verabredet euch zum Schwimmen, geht picknicken, macht eine Barbecue-Party. Wichtig ist nur ganz, ganz viel trinken, denn es wird heiß. Und zwar überall in der Kiss Nation. Bis zu 31 Grad sind drin und das komplett über Pfingsten. Bombe.
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Teddy Swims, Mr. Know-It-All auf Kiss FM, Ragazzi, was geht? Kiss Nation, kommt gut ins Wochenende. Am Wochenende ist der KDK bei uns in Berlin City. Viele von euch kommen ja auch von außerhalb, von Frankfurt am Main, von Dresden, von Mannheim, von Köln zu uns und wissen nicht wohin. Die fettesten und geilsten Partys haben wir für euch im KDK Guide in der Kiss App. Yeah.

0: auf Kiss FM. Ragazzi, aufgepasst, der Sprit ist für die Karre auf einmal Luxus geworden. Ne? Also wer viel von euch mit dem Auto unterwegs ist, der fühlt sich nach dem Tanken kurz vorm Bankrott. Verständlich bei diesen geisteskranken Spritpreisen. Alles über 2 Euro pro Liter. 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

0: toxisch, wenn ich nur so eine Songs höre, wo Männer einfach so Triple Play machen.
1: Dann hör doch Rock.
0: Ich weiß nicht, ob das da inhaltlich besser
2: klassische
0: ist.
2: Klassische Rockballaden eigentlich doch meistens schon.
3: Ja, siehst du. Dann geh doch
2: nicht so viele, nicht. Im Rock sind, glaube ich, nicht so viele Faktoren.
1: Oder hör Jazzmusik.
0: Wie nochmal?
2: Okay, das ist also der Beweis, dass Mo noch nie Jazz in seinem Leben gehört hat.
1: Natürlich.
2: Ja, okay.
1: Ich bleib hier lieber bei Lilele und Lalala und ha, ha, ha, ha, ha, ja, mit Lloyd und Lil Wayne U. Das ist Home of Hip-Hop.

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mit Alex. Die Apothekenreform kommt. Das vom Bundestag beschlossene Gesetz sieht vor, dass Apotheken wirtschaftlich gestärkt und mit mehr Befugnissen ausgestattet werden. Sie dürfen künftig mehr Impfungen anbieten, bestimmte verschreibungspflichtige Medikamente auch ohne Rezept abgeben und Blutabnahmen für Diagnosen ausführen. Im Kongo weitet sich die Ebola-Epidemie weiter aus. Die Behörden sprechen inzwischen von 160 Toten. Die WHO geht allerdings davon aus, dass die tatsächliche Zahl weit höher liegt, weil nicht alle Fälle registriert werden. Ein US-Amerikaner, der sich im Kongo mit Ebola infiziert hat, wird weiter in Berlin behandelt. Nach 11 Jahren ist Schluss. Der US-Talkmaster Stephen Colbert hat seine letzte Late-Night-Show moderiert. Allerletzter Gast war Paul McCartney. Er war schon 1964 mit den Beatles im New Yorker Ed Sullivan Theater aufgetreten, wo Colberts Show produziert wurde. Zum Abschluss sang McCartney Hello.

0: Zu dieser Abschlussshow kamen etliche Stars.
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2: Ladies and Gentlemen, nicht mehr allein im Studio, sondern mit Kollegin Sherry.
3: Hallo.
4: Ja.
3: Also,
2: du bist exhausted.
3: Wo ist denn jetzt hier? Ja,
2: ja, hab ich leider nicht rechtzeitig geschafft. Aber du hast Breaking News aus deinem Privatleben, denn es ist etwas Großes
3: ja,
2: passiert.
3: Ja gut, ich hatte eventuell gestern Abend einen Nervenzusammenbruch, kann man ja mal was. Oh Leute, scheiße, ey. Was ist so ein Penner, Kiss Nation? Jetzt habe ich ein paar Stunden nicht daran gedacht.
2: Jetzt habe ich eigentlich wieder hochgeholt. Was es damit auf sich hat und wie ihr aus Sherrys Leben lernen könnt, das hören wir nach Nice to Meet You von Wes Nelson, Young Bane. Und das hier sind David Thames und Raindance.
3: Hol mal Taschentücher.
2: Hol mal Taschentücher, die brauchen wir jetzt.
3: Hol mal Aschenbecher lieber jetzt.
2: Was dann?
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0: Start für euch um 16 Uhr und gleich 8 Minuten. Hier ist Gianluca live, nicht mehr allein im Studio, sondern mit Kollegin Sherry.
1: Hi, Sherry. Super.
2: Hallo.
3: Mir geht's richtig gut.
0: Ich erkläre euch mal, wie mein Tag heute angefangen hat, okay?
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1: Komm live.
0: Mein Tag hat so angefangen, ich komme rein, für gewöhnlich haben wir dann kurz nach 10 so ungefähr das erste Meeting so, auf ganz entspannt, und dann höre ich schon von Weitem diesen Vibe hier.
5: Wir machen Session im Ritz.
0: Aber es war anders als sonst. Sherry, die ist nämlich in deinem Privatleben etwas passiert, ne?
1: Ja gut, ich hatte vielleicht eventuell einen kleinen Nervenzusammenbruch. Oh Gott, was ist denn die Musik? Ja, Leute, ich habe hier gestern telefoniert mit meinem... Was? Ja, Ex-Typen. Wer jetzt in dieses Musikbett spielt. Ja, und es war halt ein bisschen, man hat 3 Wochen Funkstille und man hat wieder telefoniert, sich ein bisschen ausgetauscht.
0: Auch gesagt, woran es gelegen hat?
1: Nein, das war so nicht. Wir haben einfach normal telefoniert.
0: Aber du hingst ja auch an ihm stark.
1: Ja, voll. Ja, klar.
0: Wie darf ich mir denn vorstellen? Blondes, langes Haar, azurblaue Augen.
1: Ja, lang vor allem. Nee, ganz, ganz nett. Hört auch ganz oft Kiss.
0: Grüße gehen raus.
1: Ja, was soll ich euch sagen?
0: Ja, erzähl mal. Hat er sich gemeldet?
1: Man hat sich so abgedatet, wer hatte was für Dates, dies, das. Und es war ein ganz nettes Telefonat, war halt so wie immer. Man hat sich 3 Wochen nicht gehört, aber es hat sich so wie immer angefühlt. War ganz toll, war ganz nett. Aber ja, man ist natürlich auch... Außerdem bin ich gerade in meiner Phase, wo ich auch sehr sentimental bin. Mm.
0: Okay, dann wechseln wir mal die Hintergrundatmosphäre.
1: Ja,
0: ne?
1: Und let's... Woo!
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0: Das allererste Mal mit einer Arbeitskollegin, Ladies and Gentlemen. In diesem Fall mit Kollegin Sherry. Sherry, ja. Wie habt ihr euch denn kennengelernt?
1: Auf dem Oktoberfest.
0: Okay. Soft, und zwischen einer Maß und der anderen hier ein bisschen da am Dirndl ziehen, ein bisschen da die Lederhose locker machen. Ihr hattet dann offenbar ein gutes Verhältnis zueinander.
1: Voll, ja,
0: wie ging es denn dann weiter? Also warum hat es nur für eine Situationship gereicht und nicht für mehr?
1: Weil er sich nicht binden wollte.
0: Er hatte Bindungsängste?
1: Ja.
0: Was waren denn seine genauen Wortlaute?
1: Boah. Ja, keine Ahnung. Will sich nicht binden. Ich glaube, er ist nicht der Richtige für mich.
0: Hat er selbst gesagt.
1: Ja.
0: So. Und was macht es dann mit dir in dem Moment als Gegenpart? Sagst du dann,
1: Ja, war schon nicht cool. Ich war ja trotzdem sehr... Also es war...
0: Verletzt
1: auch. Es war ja auch schon Anfang des Jahres. Also ich bin schon echt drüber hinweg, Gott sei Dank.
0: Mhm.
1: Aber ja.
0: Und jetzt hat er sich bei dir gemeldet und wollte wissen, wer mit wem gedatet hat.
1: Ja, wir haben so ein bisschen sich ausgetauscht, ja.
0: Wie ist das ganze Gespräch da? Also, wie lange habt ihr telefoniert?
1: Eine Stunde?
0: Tschüss. Okay. Gut, wir leben ja nicht mehr in Prepaid-Zeiten, von daher passt es schon. Und wie seid ihr dann auseinandergegangen? Lass mal Kaffee trinken gehen, lass mal was essen gehen?
1: Nee, gar nicht, Bruder. Gar nicht.
0: Was waren denn die letzten Sätze, die euch...
1: Nichts, okay, ja, okay, alles klar. Dann
0: war cool,
1: wir hören uns.
0: So, auf so, ja?
1: Ja.
0: Was ist denn deine Hoffnung jetzt nach diesem Gespräch? Weil du warst heute echt traurig.
1: La Marge, was soll ich... Der hört die Kiss FM, soll ich jetzt... Was laufen?
0: Ich werde das Gefühl nicht los, das ist einer aus dem Kiss-Team. Mo, was hast du mit diesem Mädchen gemacht?
1: Was laberst du?
0: Okay, wir machen es kurz.
4: 3, 2, 1.
1: Ich sag dir ganz ehrlich... Scheiß auf alles, lass einfach heute Abend Session im Ritz.
0: Ja.
5: Wir machen Session im Ritz.
0: Also, ich bin mir sicher, dass ihr das besser drauf habt. Falls ihr noch mal ein paar letzte Worte an eure Ex-Partnerinnen und Partner loswerden wollt, Last Words to Ex, schreibt mir privat auf Insta, Gianluca_KissFM, und dann machen wir unsere eigene Session im Ritz jetzt, okay?
1: Ja, ich mache heute Session, das ist mir egal.
0: Geil.
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0: Good Flirts, Kiss FM am Start für euch um kurz nach 5:30. Kommt gut ins lange Wochenende, ragazzi.
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0: Was geht am Wochenende? 030 20 19 17 17. Ihr habt mir reingeschrieben ohne Ende. Oh, wir lesen einfach mal auf Instagram vor. Su_me91 schreibt Hochzeit. What? Hochzeit und Daydrinking mit DJ in Baden-Baden im

0: Rudi, sehr schön, sehr schön. Freut mich. Dann, was haben wir noch? Arbeiten. Sehr viele von euch müssen arbeiten. Samstag arbeiten, schreibt Jennifer Jane. Sonntag und Montag im Garten chillen und das Wetter genießen. Sehr gut. Sandy schreibt, liege dick erkältet im Bett, bis zur Nase zugedeckt. Oh je, gute Besserung. Und Joel hat uns ein Audio reingeschickt.
1: Einen wunderschönen guten Tag, liebe Kiss Nation. Um die Frage zu klären, was ich am Wochenende mache. Also am Wochenende bin ich erstmal heute noch arbeiten und morgen genieße ich das Wetter, indem ich mit Freunden Volleyball spielen gehe und dann einfach den Abend so ausklingen lasse. Und dann haben wir auch das verlängerte Pfingstwochenende. Da geht es auf jeden Fall auch nochmal mit den Freunden raus und abends wird gemütlich gegrillt und zusammengesessen. So kann man am besten das Wetter genießen.
0: Ja, geil, Mann, so ist richtig. KDK übrigens ist ja auch am Wochenende, ne? Habt ihr auch schon mitbekommen bei uns in der Show. Falls ihr nicht wisst, wo die geilsten Partys abgehen, wir haben einen KDK-Guide für euch zusammengestellt. Findet ihr bei uns, wenn ihr auf Insta geht, in die Stories, habe ich euch verlinkt.

0: Sex and Drugs, so heißt der Track von Ritalin. 16.38 Uhr, kommt gut ins lange Wochenende, Kiss Nation. Ey, und an alle Autofahrerinnen und Autofahrer, die jetzt gerade zuhören, ihr merkt es selbst, wenn ihr auf die Tanknadel schaut und vielleicht hier und da mal die Reserve schon mal angeht. 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
1: 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Vom kommenden Jahr an sollen Eltern von Neugeborenen automatisch Kindergeld bekommen, ohne einen Antrag stellen zu müssen. Einen entsprechenden Gesetzentwurf brachte Finanzminister Klingbeil heute in den Bundestag ein.
2: Mit dem antragslosen Kindergeld setzen wir nicht nur eine Vereinbarung im Koalitionsvertrag um, sondern wir lösen auch ein Versprechen ein für die Familien in unserem Land. Ihr werdet künftig mehr Zeit für das Baby haben und euch weniger mit der Bürokratie auseinandersetzen müssen.
1: Klingbeil rechnet damit, dass durch die Reform rund 300.000 Anträge auf Kindergeld pro Jahr entfallen. Im Zuge des Epstein-Skandals prüft die britische Polizei weitere Vorwürfe gegen den früheren Prinzen Andrew. Man stehe in Kontakt mit dem Anwalt eines mutmaßlichen Opfers, so ein Polizeisprecher. Es gehe um Berichte, wonach eine Frau vor 16 Jahren für sexuelle Zwecke nach Windsor gebracht worden sei, wo Andrew damals lebte. Bayern-Keeper Manuel Neuer ist nun die neue alte Nummer 1 der deutschen Nationalmannschaft, aber beim DFB-Pokalfinale morgen gegen Stuttgart wird er nicht dabei sein. Das gab der Verein vor der Abreise nach Berlin bekannt. Die linke Wade Neuers hält nicht durch.
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0: 17:06. Euer Weg in Richtung langes Wochenende, ragazzi. Endlich langes Wochenende. Geil. Ich glaube, der Mai entwickelt sich zu meinen Lieblingsmonaten. Ne? Sehr viele 4-Tage-Wochen für die meisten von uns. Gott sei Dank. Alles gut, ich muss am Wochenende auch arbeiten. Ich bin bei euch. Aber, wir haben jetzt eine große Verantwortung, Kiss Nation, denn wir müssen jetzt den wichtigsten Titel auf der ganzen Welt vergeben. Ladies and Gents!
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0: Komm, warum auch nicht drei? Wer hat euch was Gutes getan? Wer ist euer Ehrenmensch der Woche und warum? 030 20 19 17 17 durchklingeln oder Sprachmemos schicken. Wir hören mal.
2: Hallo, ich bin Ekurz, ich komme aus Hessen und ich möchte meine beste Freundin Luisa grüßen, weil sie mir so viele Robux ausgibt.
0: Robux, okay. Gut, geil. Feier ich. Nächstes Audio, wir hören mal.
3: Hi, mein Name ist Luis und mein Ehrenmensch der Woche ist Golo. Und Golo ist mein Kommilitone von der Uni und es macht wirklich sehr Spaß, mit ihm die Projekte zu machen. Er ist immer ehrgeizig und viele Grüße.
0: Glückwunsch Golo, Ehrenmensch der Woche für Luis. Nice. Und einen habe ich noch hier liegen, komm. Einen habe ich noch.
4: Hey, ich bin Annika Reiners. Ich komme aus Baden-Württemberg. Ich will gerne meinen kleinen Bruder ehren. Er heißt Johannes und er kann richtig gut Brawl Stars spielen und er ist mein Vorbild.
0: Brawl Star, okay. Ey, so viele Ehrenmenschen der Woche, geil. Glückwunsch. Kiss Nation, schreibt mir gerne auf kissfm.de, auf Instagram, per DM. Wer ist euer Ehrenmensch der Woche und warum?

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0: 25 Grad in der Kiss Nation, Freitagnachmittag. Was geht, Ragazzi? East LA habt ihr gerade gehört. Was geht am Wochenende?
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0: Viele von euch haben ja auch auf Instagram geschrieben, kissfm.de. Einige müssen arbeiten. Ich bin bei euch, muss auch arbeiten. Wir halten zusammen. Yes! 030 20 19 17 17. Neben Barbecue-Partys und KDK. Was geht denn noch so? Wir hören mal.
2: Hi, hier ist der Andreas aus Falkensee. Wir werden das Wochenende größtenteils zu Hause verbringen. Bei dem schönen Wetter. Sonntag wird der Geburtstag von der Oma nachgefeiert. Geil. Vergessen, ich sage euch nicht wo. Aber was ich euch sagen kann, in Falkensee ist auf dem Campusgelände ein bisschen was aufgebaut. Ich glaube, ich habe da einen Bierwagen gesehen und ein paar schöne Sachen für die Kinder. Also checkt das mal ab, wenn ihr Bock habt. Und dann schaut vorbei.
0: Safe, Junge, safe. Ab nach Falkensee, der ganze. Also, wir stürmen da einfach als eine Kiss Nation die Geburtstagsparty von der Oma. Wie geil ist das denn? Grüße gehen raus, Andreas. Was geht bei euch am Wochenende? 030 20 19 17 17. Schickt mir eine Sprachmemo.

0: Love you anyway, Benno. Hier ist Kiss FM, Gianluca live für euch. 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

Die Apothekenreform kommt. Das vom Bundestag beschlossene Gesetz sieht vor, dass Apotheken wirtschaftlich gestärkt und mit mehr Befugnissen ausgestattet werden. Sie dürfen künftig mehr Impfungen anbieten, bestimmte verschreibungspflichtige Medikamente auch ohne Rezept abgeben und Blutabnahmen für Diagnosen ausführen. Im Kongo weitet sich die Ebola-Epidemie weiter aus. Die Behörden sprechen inzwischen von 160 Toten. Die WHO geht allerdings davon aus, dass die tatsächliche Zahl weit höher liegt, weil nicht alle Fälle registriert werden. Ein US-Amerikaner, der sich im Kongo mit Ebola infiziert hat, wird weiter in Berlin behandelt. Nach 11 Jahren ist Schluss. Der US-Talkmaster Stephen Colbert hat seine letzte Late-Night-Show moderiert. Allerletzter Gast war Paul McCartney. Er war schon 1964 mit den Beatles im New Yorker Ed Sullivan Theater aufgetreten, wo Colberts Show produziert wurde. Zum Abschluss sang McCartney Hello Good.

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3: That's right, baby. Langes Wochenende und nächste Woche eine kurze Woche. Life is good, baby, baby. On top ist auch noch das Wetter richtig gut. Und vor allem für alle, die in Berlin am Start sind, da geht's richtig ab. Karneval der Kulturen ist am Start, bedeutet 4 Tage lang durchfeiern. Und ich mache euch ready mit den besten Hip-Hop- und R&B-Classics. Diese Stunde für euch Songs von TLC, Rihanna, Sean Paul, LL Cool J, Mariah Carey, Chris Brown, Aaliyah, Missy Elliott, Aiken und Eminem, Snoop Dogg mit Who Am I bekommt ihr jetzt hier auf KISS FM.

Ladies, jetzt mal Hand aufs Herz. Wie viel Zeit in der Woche verbringt ihr damit, euch Gedanken zu machen, was ihr anziehen sollt? Ihr hört die Kiss Classic Show auf Kiss FM am Freitagabend mit mir, Carolina. Und gerade wenn es irgendwie ein besonderes Event gibt oder eine Party oder wie jetzt gerade, langes Wochenende, Karneval der Kulturen ist in Berlin, da ist 4 Tage lang am Stück, den ganzen Tag, jeden Tag bis spät in die Nacht nur Party. An manchen Tagen 3, 4 Partys. Und da braucht ihr die richtigen Outfits. Die Outfits müssen sitzen. Und damit meine ich, es muss gemütlich sein, es muss aber irgendwo auch sexy sein, aber auch nicht zu freizügig. Ihr wollt euch einfach gut fühlen, ihr wollt confident sein. Und ganz ehrlich, es ist absolut egal, was ihr anzieht. Ihr seid dann besonders sexy, wenn ihr es einfach fühlt. Bei manchen Frauen, es reicht einfach, wenn sie eine Jeans anhaben und ein weißes Tanktop und die sind die heißesten Frauen auf der Partys. Und es liegt daran, dass sie einfach ganz genau wissen, wer sie sind und was sie wollen. Und dass sie wissen, dass sie einfach mit jedem flirten können, weil sie entscheiden, wie weit es geht. Weil sie entscheiden, mit wem sie was haben wollen oder nicht. An wen sie die Nummer weitergeben wollen oder nicht. Sie wissen einfach, wer sie sind und das ist das sexieste Outfit überhaupt, nämlich von innen heraus. Ich selber zweifle auch oft genug an mir, an meinem Selbstwert, an meinem Selbstwertgefühl, an meinem Selbstbewusstsein. Aber eine Sache, die mir immer hilft, ist die richtige Musik, der richtige Track. Und um diese Confidence und um dieses Selbstwertgefühl und dieses Ganze in den Club kommen und den Club einfach ownen, darum geht es in Work It von Missy Elliott. Und diesen Track bekommt ihr jetzt als Push hier in der Playlist auf KISS FM.

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mit Doing It in der Kiss FM Playlist. In der Kiss Classic Show am Freitagabend mit mir, Carolina. Und an dieser Stelle will ich alle mal ganz kurz begrüßen hier in Berlin City, die am Start sind und extra für Karneval der Kulturen hergekommen sind. Aus NRW, aus Hamburg, egal wo ihr herkommt. Happy Welcome hier in Berlin City. Das ganze Wochenende stehen unfassbar viele Partys an. Heute, morgen, am Sonntag, am Montag, morgens, mittags, abends bis spät in die Nacht. Und ihr wollt einfach nur feiern, ihr wollt eine richtig gute Zeit haben. Das Ding ist aber, wenn ihr keinen konkreten Plan habt, dann werdet ihr alles daran hassen, weil ihr rennt dann nur von Club zu Club und wisst nicht, und dann seid ihr endlich in einem Club angekommen und dann ist es nicht das, was ihr wollt. No worries, ladies, fellas, friends, I got you. Ich habe für euch, wie jedes Jahr, ein Certified KDK-Guide erstellt, wo ganz genau steht, wo eure Places to be sind. Wenn ihr heute schon losziehen wollt, ey, auf jeden Fall Blücherplatz bis 22 Uhr zur Impact Stage. Das ist direkt bei Poco Domäne. Unser Homie Sosa hat da das ganze Wochenende über diese Bühne. Da könnt ihr jeden Tag feiern gehen. Da sind über 40 Artists und DJs am Start und Leute, vertraut mir, wenn einer weiß, wie man KDK feiert, dann ist es mein Homie Sosa. Also ist das euer Place to be. Ihr bekommt da Hip-Hop, R&B, Afrobeats, Amapiano, Fusion Sound und bestes Entertainment und die wunderschönsten Menschen und drumherum gibt's richtig viel Essen. Und dann geht's aber morgen direkt schon weiter für euch, für Karneval in the Park. Das ist am Gleisdreieckpark. Da bin ich auch jedes Jahr am Start. Es sind immer richtig nice Vibes, positiv, alles wunderschöne Menschen und die besten Afrobeats, Amapiano, Dancehall, Afrohaus, Shatta, Soca, Batida und noch viel mehr. Also geht da auf jeden Fall hin. Und Sonntagabend Karneval XXL, Jersey und Flag Party. Holt die Flagge eures Landes raus, holt das Lieblingsjersey eurer Lieblingsmannschaft raus und geht in Huxleys neue Welt. Da bekommt ihr Afrobeats, Dancehall, R&B, Amapiano, Hip-Hop. Mit am Start ist unser Homie Own It. Dipped in Colors wird performen, auflegen. Also checkt das Ganze. Wenn es euch jetzt einmal ein bisschen zu schnell gegangen ist und wenn ihr vielleicht noch andere Alternativen haben wollt, dann klickt euch rein auf kissfm.de. Da haben wir nämlich den KDK-Guide für euch aufgelistet. Check.

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0: Liebesleben so toxisch, wenn ich nur so eine Songs höre, wo Männer einfach so Triple Play machen.
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2: Was für ein Wetter und dann auch noch langes Wochenende. Und das bedeutet auch noch, nächste Woche ist eine kurze Woche. Life is good, baby, baby. Und damit ihr in the mood kommt, egal ob ihr feiern gehen wollt oder euch das alles zu viel ist, ihr aber trotzdem irgendwie eine nice Party haben wollt, mit euch selbst in eurem Wohnzimmer, I got you. Ich versorge euch mit den besten Hip-Hop- und R&B-Classics. Diese Stunde habe ich für euch Songs von Lil' Kim, Nelly, Lunis, Justin Timberlake, Usher, Timbaland, Eve mit Let Me Blow Your Mind bekommt ihr jetzt hier auf KISS.

aller Zeiten, natürlich, von Usher, Burn, hier in der KISS Classic Show auf KISS FM am Freitagabend mit mir, Carolina. Und KISS Nation, erinnert ihr euch noch an diese eine große Sommerliebe? Dieser eine Sommer, der irgendwie anders war, weil diese eine ganz bestimmte Person in euer Leben getreten ist. Ihr wart im Urlaub, ihr habt ihn oder sie kennengelernt. Es hat sofort gefunkt, es hat einfach so eine Magie zwischen euch gegeben. Ihr habt geflirtet, vielleicht auch rumgeknutscht, vielleicht auch ein bisschen mehr. Aber irgendwann, wir kennen es doch, der Sommer endet, der Urlaub ist vorbei. Und dann seid ihr in diesem Trümmerhaufen oder einfach in dieser Erinnerung und fragt euch immer wieder, was wäre, wenn es doch vielleicht anders gelaufen wäre. Ich kann mich noch an diesen einen Sommer erinnern. Junge, hatte ich Herzschmerz danach. Das Ding ist halt, wir sehen uns bis jetzt jedes Jahr im Sommer, wenn ich da bin, weil das natürlich in der Heimatstadt meines Dads ist, in Polen. Und da fahre ich jedes Jahr hin. Und das ist lustigerweise, ich weiß auch nicht, warum ich den nie vorher gesehen habe, der Sohn von einem ehemaligen Kumpel von meinem Dad, der da wohnt. Und irgendwie diesen einen Sommer haben wir uns getroffen und fanden uns ganz nett und haben immer geflirtet. Es lief zwar nie was zwischen uns, aber dann auch, als ich wieder zurück in Deutschland war, wir haben geschrieben und er war so süß und bla. Und dann natürlich, wenn wir uns das nächste Mal gesehen haben, war er einfach der größte Fuckboy überhaupt. Und ich bin froh, dass ich ihn nicht in meinem Leben habe. Aber wir alle kennen doch dieses Gefühl, weil irgendwie ist es voll schön und irgendwie ist es so magisch und einzigartig. Aber ich habe auch gelernt, es muss nicht immer alles eine tiefere Bedeutung haben. Manchmal ist es auch einfach schön, diesen einen Sommercrush zu haben oder diese eine Sommerromanze. Also für alle Singles da draußen, wenn ihr in Urlaub geht, ey, flirtet einfach und macht euch nicht so viele Gedanken. Und wenn ihr zurückkommt, lebt ihr einfach euer Leben weiter. It's all good. Und genau darum geht es in Summer Love von Justin Timberlake. Den bekommt ihr jetzt hier als Remix.

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Lieblings Home of Hip Hop and R&B. So klingt die Kiss Classics Show hier auf Kiss FM. Maya und Jada Kiss mit Best of Me. Und liebe Kiss Nation, ich will euch hier nicht immer nur mit den Songs versorgen. Ich will, dass ihr Part of the Show seid. Haut raus, welche Kiss Classics gehören hier in die Playlist? Welche müssen auf jeden Fall mit am Start sein? Und wo habt ihr eine übernice Story dazu? Das ist nämlich das Krasse, wie Musik eigentlich verbindet. Mit welchen Personen ihr diese Tracks assoziiert? Mit welchen Situationen? Das alles will ich hier am Start haben, um euch noch besser kennenzulernen. Also haut raus am Kiss Contact 030 2019 1717. Welche Kiss Classic soll ich für euch in die Playlist packen? Und hier geht's jetzt weiter mit Beyoncé und Slim Thug. Check on it auf Kiss.

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2: Gesicht, ihr wisst alles, was ihr wissen müsst. Heute ist am Wochenende wird es dann um die 30 Grad und Sonne.
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2: Egal, wo ihr seid und was ihr macht, ob ihr gerade noch arbeitet, gerade von der Arbeit nach Hause gekommen seid, Grüße gehen raus an alle Uber-Fahrer, an alle, die an Tankstellen arbeiten, in den Spätis, alles drum und dran. Oder ihr seid zu Hause und macht euch schon ready für die erste Party. Ihr geht in die Bar, in den Club, ihr geht zum Karneval der Kulturen, whatever it is, ihr seid hier auf jeden Fall richtig. Ihr bekommt nämlich noch ganze 2 Stunden von mir die besten Hip-Hop- und R&B-Classics. Diese Stunde Songs von Jordan Sparks, Chris Brown, Cassidy, Lil Jon, J-Lo, Ja Rule, Lil Wayne, Brandy und Monica. Busta Rhymes bekommt ihr direkt nach Biggie mit One More Chance hier auf KISS.

Leute, welches Gerücht wurde schon mal über euch verbreitet? Also über jeden von uns wurde ja schon mal irgendwie was gesagt, was überhaupt nicht stimmt, irgendwelche Fake News. Was war es denn bei euch? Ihr hört die Kiss Classic Show am Freitagabend auf Kiss FM mit mir, Carolina. Und gerade so im Teenageralter ist es, glaube ich, normal gewesen, dass irgendjemand gesagt hat, ja, der hatte was mit der oder sie hatte was mit ihm oder irgendwelche total absurden Sachen. Irgendwie, keine Ahnung, über mich wurde mal gesagt, dass ich so voll die Schlägerbraut bin, obwohl ich eigentlich, ich habe mich noch nie in meinem Leben geprügelt. So, keine Ahnung, wo das herkam. Und ich war voll schüchtern, ich habe mit niemandem geredet. Aber über jeden von uns wurde ja schon mal irgendwas gesagt. Bei Brandy und Monica war das Ganze noch mal ein bisschen krasser, weil das in den Medien war. Also in irgendwelchen Trash-Zeitschriften, im Internet, im Fernsehen, so bei Viva MTV haben die darüber geredet, dass Brandy und Monica den gleichen Mann daten und dass die sich hassen, weil sie eben den gleichen Mann daten. Alles drum und dran. Fun Fact, Brandy und Monica kennen sich zu diesem Zeitpunkt noch nicht mal. Die haben noch nie miteinander gesprochen und sie kennen nicht mal einen Mann, den sie daten gerade. Beide waren zu dem Zeitpunkt Single, beide waren nicht interessiert an einem Mann und vor allem nicht an demselben Mann. Aber dann haben die sich connected und gesagt, ey, komm, lass mal alle einfach komplett hops nehmen und einen Song darüber machen und so tun, als würden wir uns um einen Mann streiten, was in dieser Welt nicht passieren wird. Und dieser Track ist so durch die Decke gegangen, dass der einfach jetzt natürlich in diese Kiss Classics Show gehört, weil es ein absoluter R&B-Classic ist. Brandy und Monica mit The Boy Is Mine, jetzt für euch auf KISS.

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Ich weiß nicht, wer das gerade hören muss, aber hört auf, euch mit anderen Leuten zu vergleichen. Ihr hört die Kiss Classic Show auf Kiss FM am Freitagabend mit mir, Carolina. Und ey, jeder von uns macht das immer mal wieder, mal mehr, mal weniger. Aber wir vergleichen uns mit anderen Menschen, gerade was Instagram, TikTok und sowas angeht. Oder wenn wir Leute in dicken Autos sehen oder ihr angeblich Happy Life, dann denken wir uns so, okay, was mache ich falsch? Was muss ich anders machen? Alles drum und dran. Leute, das ist euer Reminder. Wir sehen immer nur das Ergebnis. Wir sehen nicht die Arbeit, die dahinter steckt. Und vor allem, wir sehen nicht die Zeit, die da rein investiert wurde. Ey, es gibt Leute, die haben 20 Jahre lang gehasselt. Und ich meine wirklich gehasselt. All ihre sozialen Kontakte gecuttet und alles in ihre Arbeit reingesteckt, damit sie heute halt eben eine G-Klasse fahren können. Oder damit sie halt diese 5 Urlaube im Jahr machen können. Oder damit sie ihre, keine Ahnung, 500.000 Follower auf Instagram haben. Sowas passiert nicht von heute auf morgen. Sowas passiert durch harte Arbeit, durch dieses Hustler-Mindset. Und es dauert. Und jeder hat sein eigenes Timing. Vielleicht habt ihr viel später angefangen. Vielleicht habt ihr viel später erst herausgefunden, was ihr konkret machen wollt. Wichtig ist nur, bleibt dran, bleibt fokussiert. Arbeitet an euch und an euren Zielen und an euren Träumen und an euren Projekten. Und früher oder später zahlt sich das aus. Vertraut mir. Ich bin selber wirklich CEO im mit anderen Leuten vergleichen, an sich selbst zweifeln und irgendwie das Gefühl zu haben, die Zeit rennt mir davon und sowas. Aber immer wieder führe ich dann Gespräche mit anderen Leuten aus dem Business oder die so ihr eigenes Business sich aufbauen. Und die sagen auch, ey, manchmal dauert es länger, aber dann wird es umso besser. Deswegen euer Reminder, bleibt am Hustlen, behaltet dieses Hustler-Mindset, nicht aufgeben, immer weiter durchziehen und vergleicht euch nicht mit anderen und dann wird früher oder später euer Traum in Erfüllung geben. Und das Motivation jetzt für euch, Cassidy, mit I'm a Hustler, denn genau darum geht es in diesem Track. 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
1: Kiss Nation, wenn ihr wissen wolltet, wie man Radiomoderatoren so richtig ärgern kann, sie auslachen, wenn sie sich versprechen.
2: Hope you're ready for the next episode. Hey.
1: Kiss Nation, seid ihr bereut, euch 200 Euro zu klein? 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
1: Warum zeigst du das auf dein Ass, verstehe ich nicht.
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2: Noch eine ganze Stunde versorge ich euch mit den besten Hip-Hop- und R&B-Classics. Mit Songs von T-Pain, Akon, Rihanna, Nas, Lauryn Hill, Mason Total, Blue Cantrell, alle mit am Start. Und in einer halben Stunde bekommt ihr hier von mir den absoluten KDK-Guide. Wo gehen die besten Partys? Wann müsst ihr wo am Start sein? Leute, wenn ich euch sage, vertraut, dann bitte vertraut. Ich habe die besten Events für euch rausgesucht. Bekommt ihr hier in einer halben Stunde jetzt Chamillionaire, Ridin' Dirty auf KISS.

in der Kiss Gassage Show auf Kiss FM am Freitagabend. Und Kiss Nation, wenn ihr eine Sache in der Welt ändern könntet, wenn ihr die Welt verändert könntet, was würdet ihr ändern? Ich weiß, es gibt momentan super viele Probleme auf dieser Welt und ich wüsste, glaube ich, gar nicht, wo ich zuerst anfangen würde. Es ist so ein bisschen wie Kleiderschrank aufräumen, wenn alles rausquillt und ihr wisst gar nicht so, wie was machen. Am besten immer einfach alles nehmen und rausschmeißen auf einen großen Haufen und dann erst durchsortieren. Aber sobald ihr die Nachrichten anmacht, ihr wisst ganz genau, es geht so viel Bullshit auf dieser Welt ab und manchmal überfordert uns auch das Ganze, was überhaupt alles los ist. Und das Krasse ist, es gibt diverse Songs, die mittlerweile über 30 Jahre alt sind, die genau diese Sachen ansprechen. Die waren damals schon Fakt und mittlerweile sind die richtig schlimm geworden oder viel schlimmer oder erst neu entstanden. Wie zum Beispiel If I Ruled the World von Nas und Lauryn Hill. Dieser Song hat damals schon gesagt, ey, es gibt so viele Missstände auf dieser Welt, so viel Armut. Die Schere zwischen Arm und Reich ist riesengroß. Es ist einfach so eine Ungerechtigkeit, wie das überhaupt alles aufgeteilt wird. Gewalt auf den Straßen, Rassismus, generelle Ungleichheit, Kriege, Hunger und Hungersnot, alles drum und dran, das alles thematisiert Nas und sagt, ey, wenn ich die Welt verändern könnte, dann wären das all die Dinge, die ich angehen würde. Und Lauryn Hill steigt dann in die Hook ein und ihre Stimme und ihre Worte geben so viel Hoffnung und so viel Wärme, dass man denkt, ey, die Welt kann wirklich sich verändern. Wir können wirklich in einer besseren Welt ändern, wenn wir wirklich wollen. Aber 30 Jahre später haben wir immer noch die gleichen Probleme. Und trotzdem brauchen wir Songs wie diese, um nicht aufzugeben, um trotzdem die Hoffnung zu haben, dass eines Tages einfach überall Frieden und Gerechtigkeit herrscht und wir friedlich miteinander leben können. Lauryn Hill und Nas mit If I Rule the World bekommt ihr jetzt hier auf KISS.

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Euer Freitagabend hier auf Kiss FM mit mir, Sherry. Und Leute, wenn ihr euch gerade ein bisschen ready macht, weil ihr gleich auf eine Party geht, bin ich doch für euch am Start. Ich habe die Clubsets von DJ Click und der liefert richtig geile Mucke.

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Das ist euer Abend auf Kiss FM. Ich bin Sherry. Egal von wo ihr gerade zuhört, Hamburg, München, Berlin. Ich bin für euch am Start mit den Clubsets und das ist genau die perfekte Mucke, die ihr heute Abend braucht. Und die Beats, die kommen von DJ Click. Let's go!

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